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1: Im Studio Tina Schabenstiel, guten Morgen. Der US-Präsident Donald Trump hat dem Iran mit einer totalen Zerstörung gedroht. Er hat das Land dazu aufgerufen, schnell ein Abkommen zu erzielen, sonst werde vom Iran nichts mehr übrig bleiben. Eine Frau ist nach einer Kuhattacke in Österreich gestern ums Leben gekommen. Ihr Mann wurde dabei schwer verletzt und in ein Krankenhaus geflogen. Bulgarien hat am Samstag den diesjährigen Eurovision Song Contest gewonnen. Die Sängerin Dara konnte mit ihrem Song Bangaranga sowohl die Fachjury als auch das Publikum überzeugen. In der zweiten Fußball-Bundesliga hat der 1. FC Nürnberg gestern 3:3 unentschieden gegen Hannover 96 gespielt. Die Spielvereinigung Greuther Fürth darf durch den 3:0-Sieg gegen Fortuna Düsseldorf weiter in der Relegation um den Klassenerhalt kämpfen. Das waren die Max-Neo-Schlagzeilen. Die nächsten ausführlichen Nachrichten gibt es dann in einer Stunde.
2: Danke, Tina.
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2: In die neue Woche starten wir mit blauem Himmel und Sonnenschein. 13 Grad haben wir aktuell in Erlenstegen. 13 sind es auch im Dutzenteich. Im Laufe des Vormittags zieht es dann zu und es bleibt dann meist bewölkt bei Temperaturen bis zu 18 Grad. Am Abend kann es auch mal regnen.
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2: Vorsicht auf der A9 Nürnberg Richtung München. Zwischen Hilpoltstein und Greding steht ein defekter LKW auf dem rechten Fahrstreifen. Dann haben wir noch die Südwesttangente. Vorsicht zwischen Nürnberg-Gebersdorf und Nürnberg-Hafen, da liegen Reifenteile auf der Fahrbahn.
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2: Die stehen in Nürnberg in der Höfener Straße und in der Schleswiger Straße, in Fürth in der Nürnberger Straße und in der Herzogenauracher Straße. In Zirndorf werdet ihr in der Fürther Straße und in der Rotenburger Straße bei der Albrecht-Dürer Straße geblitzt. Wenn ihr jetzt noch einen Blitz oder Stau gesehen habt, dann ruft uns gerne an oder schickt uns eine WhatsApp an die 0911 810 9000 oder schreibt uns eine Nachricht in unserer Max Neo App. Ich wünsche euch eine gute und sichere Fahrt.
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2: Hi, ich wünsche euch einen schönen Montagmorgen und einen guten Start in die neue Woche. Ich hoffe, ihr hattet ein schönes Wochenende und habt verkraftet, dass Deutschland beim ESC mal wieder, nicht ganz so gut abgeschnitten hat. Alles Wichtige zum ESC-Finale und wer es gewonnen hat, das hört ihr in 10 Minuten hier auf Max Neo. In die neue Stunde starten wir mit Robbie Williams und seinem Song Morrissey.

Speak. Was war das bitte für ein ESC-Finale? Das habe ich mir ab der Punktevergabe gedacht. Vor dem Finale des Eurovision Song Contests gibt es ja Wettquoten. Und die haben zum einen Linda Lampinius und Pete Parkkonen aus Finnland als Favoriten gesehen. Und als Favorit hat auch Delta Goodrum aus Australien gezählt. Finnland hatte eine Gewinnchance von 41% und Australien von 22%. Auch Griechenland und Dänemark haben zwischenzeitlich als Favoriten gezählt. Wen aber gefühlt nur die wenigsten auf dem Schirm hatten, war Dara aus Bulgarien mit ihrem Song Bangaranga.

Ein Partysong, der gute Laune macht und nicht so ernst ist. Nach dem Jury-Voting war Dara ganz vorne und dann kam das Voting der ZuschauerInnen und da lag plötzlich Israel vorne und Bulgarien war auf

Platz 2 hatte aber als einziges Land noch keine Punkte bekommen. Und am Ende hat Dara für Bulgarien den ersten ESC-Sieg überhaupt für Bulgarien geholt. Und Deutschland war wie immer im Keller. Mit 12 Punkten hat Sarah Engels mit Fire am Ende den drittletzten Platz vor Österreich und dem Vereinigten Königreich geholt. 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Und wenn ihr jetzt das ESC-Finale verpasst habt und neugierig geworden seid, wie der Siegersong in voller Länge klingt, dann seid ihr bei uns genau richtig auf Max Neo jetzt. Dara mit ihrem ESC-Siegersong Bangaranga.

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10:30. Ihr hört Max Neo Startklar mit Lena. Dass Aktivismus, Politik und kritische Musik sehr gut zusammenpassen, das zeigt die deutsche Pop-Punk-Musikerin Paula Carolina. Ihre Songs sind politisch, witzig und unglaublich ehrlich. Ihr neues Album Wild klingt so, wie das Leben Anfang 20 oft ist: chaotisch, überfordernd und voller Fragen, auf die niemand eine richtige Antwort hat. Wild ist unser Max-Neo-Album der Woche. Darin geht es um Kapitalismus, Liebe und Alltagsfrust sowie Identität, Humor und die Frage, wie man in dieser Welt überhaupt noch klarkommt. Der Song Gib mir dein Geld ist eine ironische Abrechnung mit Konsum, Reichtum und Statussymbolen. Im Musikvideo spielt Paula Carolina mit Shopping und überzeichnet alles, was wir im Alltag oft viel zu ernst nehmen. Der Song ist gleichzeitig lustig und bitter. Er zeigt, wie absurd Marken, Geld und Besitz geworden sind. Wie das klingt, hört ihr jetzt auf Max Neo. Paula Carolina mit Gib mir dein Geld. 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

0: 9:45. Ihr hört Max Neo Startklar mit Lena. Ich muss sagen, ich bin sehr müde heute Morgen, aber ich glaube, Kira aus der Max Neo Redaktion ist noch ein bisschen müder, oder Kira?
1: Ja, ich war am Wochenende echt fertig von unserer Fahrt heim. Aber von wo kamen wir denn?
0: Ja, du bist am Wochenende wirklich quer durch Deutschland gefahren, also wirklich in den Norden hoch. Aber für was?
1: Wir waren auf der TAF Deutschen Meisterschaft in Norderstedt, das ist über Hamburg. Und da war meine Tanzschule mit unseren ganzen Teams vertreten, in denen ich normalerweise auch tanze. Aber für den TAF-Verband bin ich jetzt in dem Beispiel zu alt. Ich tanze leider die anderen Verbände nur, aber ich bin trotzdem als Supporter mitgefahren.
0: Ah, oh, das ist sehr cool von dir. Das heißt, du hattest leider dann keine Chance, Deutsche Meisterin zu werden. Wie sieht's aber mit deinen Teams aus?
1: Also in der Small Group, unsere Erwachsenen-Small, Locked In, in der ich normalerweise bei den anderen Verbänden tanze, ist tatsächlich Deutscher Meister geworden gestern.
0: Oh, cool.
1: Ja. Und unsere Erwachsenenformation ist am Samstag Vize-Deutscher Meister geworden. Und dann unsere Juniors-Formation ist Drittplatzierter geworden. Und unsere Juniorenformation ist ebenfalls Vize-Deutscher Meister geworden.
0: Mensch, hattet ihr überhaupt zu viel Platz für die ganzen Trophäen und Medaillen im Bus?
1: Ja, tatsächlich. Und unsere Chefin hat uns gesagt, wenn wir jetzt noch 2 Pokale holen am Samstag, dann kriegen wir ein Pokalzimmer in unserer Tanzschule.
0: Oh, was ist am Samstag?
1: Samstag war Formationen.
0: Mhm.
1: Und da haben wir tatsächlich 2 Pokale geholt. Also beide Formationen sind auf dem Treppchen gelandet. Und jetzt kriegen wir hoffentlich ein Pokalzimmer.
0: Oh je, das ist cool.
1: Ja, richtig.
0: Na, dann hat sich doch dein Ausflug quer durch Deutschland auf jeden Fall gelohnt.
1: Am Definitiv,
0: Wochenende.
1: Ja.
0: Ja, dann herzlichen Glückwunsch euren Teams für diese tollen Platzierungen, Kira.
1: Dankeschön.
0: Und noch eine Info für euch. Ab 10 Uhr werdet ihr uns für 3 Stunden nicht auf DAB Plus empfangen können, weil Reparaturarbeiten stattfinden. Also schaltet dann am besten auf UKW um oder macht euer Webradio auf maxneo.de an. Auf Maxneo haben wir jetzt eine regionale Band für euch, und zwar die Nachtkinder mit ihrem Song Ich glaube an nichts.

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1: Im Studio Tina Schabenstiel, guten Morgen. Der US-Präsident Donald Trump hat dem Iran mit einer totalen Zerstörung gedroht. Er hat das Land dazu aufgerufen, schnell ein Abkommen zu erzielen, sonst werde vom Iran nichts mehr übrig bleiben. Laut ihm hänge die Waffenruhe am seidenen Faden. Israel wartet derweil Medienberichten zufolge auf eine Entscheidung Trumps, ob die Angriffe auf den Iran wieder aufgenommen werden sollen. Währenddessen hat Bundesfinanzminister Lars Klingbeil vor den wirtschaftlichen Folgen des Iran-Kriegs und einer dauerhaften Sperrung der Straße von Hormuz gewarnt. Er hat dabei von einer ernsthaften Bedrohung für die Weltwirtschaft gesprochen. Eine Frau ist nach einer Kuhattacke in Österreich gestern ums Leben gekommen. Ihr Mann wurde dabei schwer verletzt und in ein Krankenhaus geflogen. Laut Angaben der Polizei ist das Paar in der Region Linz in Osttirol von einer mittleren zweistelligen Zahl von Kühen angegriffen worden. Warum die Tiere auf die beiden 67- und 65-Jährigen losgegangen sind, ist derzeit noch unklar. Zuletzt war ein 85-Jähriger im Herbst nach einer Kuhattacke in Ramsau am Dachstein ums Leben gekommen. Bulgarien hat am Samstag den diesjährigen Eurovision Song Contest gewonnen. Die Sängerin Dara konnte mit ihrem Song Bangaranga sowohl die Fachjury als auch das Publikum überzeugen.

0: Es ist der erste Sieg für Bulgarien beim ESC. Israel konnte den zweiten und Rumänien den dritten Platz belegen. Sarah Engels ist für Deutschland mit ihrem Song Fire auf den 23. Platz gelandet. Das Finale des Eurovision Song Contest in Wien haben insgesamt rund 8,9 Millionen Menschen in der ARD verfolgt. Dort sind insgesamt 25 Länder angetreten. Im nächsten Jahr wird Bulgarien als Siegerland den nächsten Eurovision Song Contest hosten. In der zweiten Fußball-Bundesliga hat der 1. FC Nürnberg gestern 3:3 unentschieden gegen Hannover 96 gespielt. Damit beendet der Club die Saison auf dem 8. Tabellenplatz. Die Spielvereinigung Greuther Fürth darf durch den 3:0-Sieg gegen Fortuna Düsseldorf weiter in der Relegation um den Klassenerhalt kämpfen. Am Freitag trifft das Kleeblatt im Hinspiel auf Drittligisten Rot-Weiß Essen. Das waren die Max-Neo-Nachrichten. Die nächsten Nachrichten gibt es dann in einer Stunde.
1: Danke, Tina.
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1: In die neue Woche starten wir mit blauem Himmel und Sonnenschein. 14 Grad haben wir aktuell in Ton, 14 sind es auch am Rennweg. Im Laufe des Vormittags zieht es dann zu und es bleibt meist bewölkt bei Temperaturen bis zu 18 Grad. Am Abend kann es auch mal regnen.
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1: A3 Nürnberg Richtung Würzburg zwischen Nürnberg-Beringersdorf und Nürnberg-Nord ist eine ungesicherte Unfallstelle. Hier ist der Standstreifen blockiert. Vorsicht auf der A9 Nürnberg Richtung München zwischen Hilpoltstein und Greding steht ein defekter LKW auf dem rechten Fahrstreifen.
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1: Die stehen in Nürnberg in der Höfener Straße und in der Schleswiger Straße sowie in Fürth in der Poppenreuther Straße und in der Nürnberger Straße und in der Herzog-Auracher Straße. Außerdem werdet ihr geblitzt in Zürndorf in der Fürther Straße und auf der A73 bei Erlangenbruck. Falls ihr jetzt noch einen Blitzer oder Stau gesehen habt, dann schickt uns doch gerne eine WhatsApp an die 0911 810 9000 oder schreibt uns eine Nachricht in unserer Maxneo-App. Ich wünsche euch eine gute und sichere Fahrt.
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1: Hi, ich wünsche euch einen schönen Montagvormittag und einen guten Start in die neue Woche. Ich habe mir wie jedes Wochenende vorgenommen, die restliche Hälfte meiner Fenster zu putzen und meinen Kleiderschrank endlich mal auszusortieren. Habe ich natürlich wieder nicht geschafft. Dabei wäre es schon dringend nötig und ich finde beim Aussortieren und Aufräumen ja auch immer was Cooles. Geht's da euch auch so? Eure Antworten gibt's in 10 Minuten hier auf Max Neo. Vorher hört ihr Pippa mit ihrem Song Alles gestohlen.

Na, habt ihr dieses Jahr schon Frühjahrsputz gemacht? Einmal das komplette Zuhause geputzt und ausgemistet? Also wer da genauso viel Lust drauf hat wie ich, der oder die hat das bisher vielleicht erfolgreich vor sich hergeschoben.

0: Aber manchmal lohnt sich das Chaos beseitigen ja doch. Oft tauchen da ja Dinge auf, mit denen wir gar nicht mehr gerechnet haben. Was habt ihr denn zuletzt beim Aufräumen Tolles gefunden?
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0: Wir kennen schon Hunde, die Verbrechen aufklären, zum Beispiel in Kommissar Rex oder auch Delfine. Flipper hat ja schon in den 60ern geholfen, Verbrechen zu lösen. Und jetzt kommen auch noch Schafe dazu. Glenkill, ein Schafskrimi, heißt der neue Kinofilm mit Hollywood-Star Hugh Jackman in der Hauptrolle. Meine Kollegin Helen Martin hat schon mal reingeschaut.
1: Wenn es ein Geheimnis für mein Glück im Leben gibt, dann ist es, mich um die freundlichsten Wesen dieser Erde zu kümmern. Schafe.
2: George Hardy ist ganz offensichtlich zufrieden. Seinen geliebten Schafen liest er gerne Krimis vor.
1: Ich bilde mir gerne ein, dass sie alles verstehen, aber sie sind ja nur Schafe.
3: Oh, warum hört er gerade da auf? Genau woraus kommt, wer der Mörder ist.
2: Doch dann passiert etwas Furchtbares.
4: Wir haben George auf der Wiese gefunden und er bewegt sich nicht.
3: Was?
4: Unser Schäfer wurde ermordet und wir werden das Verbrechen aufklären.
2: Klar, immerhin wissen die Schafe aus den ganzen Krimis, wie man einen Mord löst.
4: Der Polizist ist ein Totalausfall. Wir müssen ihm helfen.
5: Traut ihr euch, eure Wiese zu verlassen?
6: Wir haben keine Angst.
2: Und dann taucht auch noch Georges Anwältin auf.
7: In Kriminalgeschichten sind immer die Erben die Verdächtigen.
8: Der Mann hatte ja nichts.
7: Nun ja, es gibt 30 Millionen Dollar.
2: Doch die Schafe merken schnell, dass die Welt nicht so einfach ist, wie sie in den Krimis erscheint. Ob sie trotzdem den Mörder von George finden? Die Antwort gibt's im Kino.

0: Jones haben in 30 Jahren Bandgeschichte bewiesen, dass sie immer wieder mitreißende Rockmusik erschaffen können. Mittlerweile haben die drei Musiker 12 Alben veröffentlicht. Mit ihrer Single Diamond in the Rough ehren sie jetzt aber eine andere legendäre Rockband. Dafür haben sie sich laut Frontmann Danko Jones musikalische Unterstützung geholt.
1: Okay, der Song ist definitiv an Kiss' Dress to Kill angelehnt. Als der Song nach einem mitreißenden Solo schrie, konnte niemand das besser als Marty Friedman. Und genau der spielt die Leadgitarre in diesem Song. Es hilft, dass Marty ein großer Kiss-Fan ist, sodass er den Song wirklich fühlen konnte. Viele Leute können die großen Rockbands nachahmen, aber mir ist aufgefallen, dass die meisten den klassischen Kiss-Sound nicht hinbekommen. Wir können das aber.
0: Danko Jones haben Diamond in the Rough also mit Marty Friedman gemacht. Er ist ein US-amerikanischer Gitarrist, der unter anderem Teil der Thrash-Metal-Band Megadeth ist. Wie die Zusammenarbeit klingt, das könnt ihr jetzt hören auf Maximo. Diamond in the Rough von Danko Jones und Marty Friedman. Und damit verabschiede ich mich von euch. Also ciao, macht's gut.

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1: Im Studio Lars Eberhardt, guten Tag. Der US-Präsident Donald Trump hat dem Iran mit einer totalen Zerstörung gedroht. Er hat das Land dazu aufgerufen, schnell ein Abkommen zu erzielen, sonst werde vom Iran nichts mehr übrig bleiben. Laut ihm hänge die Waffenruhe am seidenen Faden. Israel wartet derweil Medienberichten zufolge auf eine Entscheidung Trumps, ob die Angriffe auf den Iran wieder aufgenommen werden sollen. Währenddessen hat Bundesfinanzminister Lars Klingbeil vor den wirtschaftlichen Folgen des Irankriegs und einer dauerhaften Sperrung der Straße von Hormuz gewarnt. Er hat dabei von einer ernsthaften Bedrohung für die Weltwirtschaft gesprochen. Eine Frau ist nach einer Kuhattacke in Österreich gestern ums Leben gekommen. Ihr Mann wurde dabei schwer verletzt und in ein Krankenhaus geflogen. Laut Angaben der Polizei ist das Paar in der Region Lienz in Osttirol von einer mittleren zweistelligen Zahl von Kühen angegriffen worden. Warum die Tiere auf die beiden 67- und 65-Jährigen losgegangen sind, ist derzeit noch unklar. Zuletzt war ein 85-Jähriger im Herbst nach einer Kuhattacke in Ramsau am Dachstein ums Leben gekommen. Bulgarien hat am Samstag den diesjährigen Eurovision Song Contest gewonnen. Die Sängerin Dara konnte mit ihrem Song Bangaranga sowohl die Fachjury als auch das Publikum überzeugen.

0: Es ist der erste Sieg für Bulgarien beim ESC. Israel konnte den zweiten und Rumänien den dritten Platz belegen. Sarah Engels ist für Deutschland mit ihrem Song Fire auf dem 23. Platz gelandet. Das Finale des ESC in Wien haben insgesamt rund 8,9 Millionen Menschen in der ARD verfolgt. Dort sind insgesamt 25 Länder angetreten. Im nächsten Jahr wird Bulgarien als Siegerland den nächsten Eurovision Song Contest hosten. Die Spielvereinigung Greuther Fürth darf noch weiter auf den Klassenerhalt hoffen. Am letzten Spieltag der zweiten Fußball-Bundesliga haben die Kleeblätter gestern mit 3:0 gegen Fortuna Düsseldorf gewonnen. Durch den Sieg ist Fürth auf den Relegationsplatz gesprungen und hat damit Düsseldorf in die dritte Liga geschickt. Am Freitag trifft das Kleeblatt dann im Hinspiel auf Drittligisten Rot-Weiß Essen. Gleichzeitig konnte sich der erste FC Nürnberg gegen Hannover 96 ein 3:3 Unentschieden erkämpfen. Damit beendet der Club die Saison auf dem 8. Tabellenplatz. Kurz nach dem Anpfiff bei den Herren sind dann auch die Frauen des ersten FC Nürnbergs für ihr letztes Spiel in der ersten Bundesliga beim VfL Wolfsburg angetreten. Beim Abschiedsspiel der langjährigen Nationalspielerin Alexandra Popp der Wölfinnen hat der Club mit 1:3 verloren. Am Ende bleibt mit Platz 11 aber der Klassenerhalt. Das waren die Max-Neo-Nachrichten. Die nächsten Nachrichten gibt es dann in einer Stunde.
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1: Im Studio Lars Eberhardt, guten Tag. Der US-Präsident Donald Trump hat dem Iran mit einer totalen Zerstörung gedroht. Er hat das Land dazu aufgerufen, schnell ein Abkommen zu erzielen, sonst werde vom Iran nichts mehr übrig bleiben. Laut ihm hänge die Waffenruhe am seidenen Faden. Israel wartet derweil Medienberichten zufolge auf eine Entscheidung Trumps, ob die Angriffe auf den Iran wieder aufgenommen werden sollen. Währenddessen hat Bundesfinanzminister Lars Klingbeil vor den wirtschaftlichen Folgen des Irankriegs und einer dauerhaften Sperrung der Straße von Hormuz gewarnt. Er hat dabei von einer ernsthaften Bedrohung für die Weltwirtschaft gesprochen. Eine Frau ist nach einem Angriff einer Kuh in Österreich gestern ums Leben gekommen. Ihr Mann wurde dabei schwer verletzt und in ein Krankenhaus geflogen. Laut Angaben der Polizei ist das Paar in der Region Lienz in Osttirol von einer mittleren zweistelligen Zahl von Kühen angegriffen worden. Warum die Tiere auf die beiden 67- und 65-Jährigen losgegangen sind, ist derzeit noch unklar. Zuletzt war ein 85-Jähriger im Herbst nach einer Kuhattacke in Ramsau am Dachstein ums Leben gekommen. Bulgarien hat am Samstag den diesjährigen Eurovision Song Contest gewonnen. Die Sängerin Dara konnte mit ihrem Song Bangaranga sowohl die Fachjury als auch das Publikum überzeugen.

0: Es ist der erste Sieg für Bulgarien beim ESC. Israel konnte den zweiten und Rumänien den dritten Platz belegen. Sarah Ingers ist für Deutschland mit ihrem Song Fire auf dem 23. Platz gelandet. Das Finale des ESC in Wien haben insgesamt rund 8,9 Millionen Menschen in der ARD verfolgt. Dort sind insgesamt 25 Länder angetreten. Im nächsten Jahr wird Bulgarien als Siegerland den nächsten Eurovision Song Contest ausrichten. Die Spielvereinigung Greuther Fürth darf noch weiter auf den Klassenerhalt hoffen. Am letzten Spieltag der zweiten Fußball-Bundesliga haben die Kleeblätter gestern mit 3:0 gegen Fortuna Düsseldorf gewonnen. Durch den Sieg ist Fürth auf den Relegationsplatz gesprungen und hat damit Düsseldorf in die dritte Liga geschickt. Am Freitag trifft das Kleeblatt dann im Hinspiel auf Drittligisten Rot-Weiß Essen. Gleichzeitig konnte sich der erste FC Nürnberg gegen Hannover 96 ein 3:3 Unentschieden erkämpfen. Damit beendet der Klub die Saison auf dem 8. Tabellenplatz. Kurz nach dem Anpfiff bei den Herren sind dann auch die Frauen des ersten FC Nürnbergs für ihr letztes Spiel in der ersten Bundesliga beim VfL Wolfsburg angetreten. Beim Abschiedsspiel der langjährigen Nationalspielerin Alexandra Popp der Wölfinnen hat der Klub mit 1:3 verloren. Am Ende bleibt mit Platz 11 aber der Klassenerhalt. Das waren die Maxineo Nachrichten. Die nächsten Nachrichten gibt es in einer Stunde.
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2: Wir haben aktuell noch einen Mix aus Sonne und Wolken bei aktuell 17 Grad. Gegen Nachmittag zieht es dann weiter zu und gegen Abend kann es dann auch zu leichten Regenschauern kommen. Morgen sieht es dann ähnlich aus. Ein Wechsel aus Sonne und Wolken und am Abend Regen bei Werten zwischen 13 und 18 Grad.
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2: Da ist gerade nichts los.
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2: In Nürnberg auf dem Bierweg, auf der Frankenstraße und auf der Schweinauer Hauptstraße und auf der Adolf-Braun-Straße. In Fürth auf der Poppenreuther Straße und auf der Waldstraße und in Erlangen blitzt es auf der Steigerwaldallee. Falls ihr noch was gesehen habt, Staus oder Blitzer, dann klingelt einfach durch oder schreibt uns eine WhatsApp. Die Nummer ins Studio, das ist die 0911 810 9000 oder schreibt uns über die Maxineo App. Damit wünsche ich euch eine gute, aber vor allem auch sichere Fahrt.
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2: Mit Tina. Hallo und herzlich willkommen zu unserer gemeinsamen Mittagspause hier auf Maxineo. Es ist Montag. Ja, da klingen die Erinnerungen vom Wochenende hoffentlich noch positiv nach. Zum Beispiel auch vom Finale des Eurovision Song Contest in Wien. Das hatte für mich persönlich eine echte Überraschung dabei und auch der Gewinnersong war vorher noch voll unter dem Radar. Mehr dazu aber gleich. Den Anfang der Stunde macht Honey I'm Home mit Wishful Thinking. Ich wünsche euch eine wundervolle Mittagspause.

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Und allen Studierenden einen guten Morgen.

Viertel eins, ihr hört die Max-Neo-Auszeit mit Tina. Letzten Samstag war für mich ein kleines Highlight, das Finale des Eurovision Song Contest. Um ehrlich zu sein, habe ich mich dieses Jahr aber nicht wirklich mit den Songs auseinandergesetzt. Und so ein richtiger Banger wie in den letzten Jahren, wie zum Beispiel Espresso Macchiato. Oder auch Barabado Abasto war irgendwie nicht so dabei. Umgehauen hat mich dann aber Albanien. Da stand auf der Bühne so ein Apache 207-Verschnitt, der einen Song über Mutter gesungen hat. Mein Freund und ich erstmal so ein bisschen neutral, aber der hat dann abgeliefert. Holla die Waldfee.

In Nahen von Alice geht es um eine Mutter, die immer für ihre Kinder da sein wird. Gewonnen hat den ESC aber am Ende Bulgarien und damit bin ich eigentlich auch ganz happy. Der Song Bangaranga hat Drive, macht gute Laune und hat dieses gewisse ESC etwas. Traurig bin ich nur ein bisschen, dass Österreich mit Tanzschein so ganz schlecht abgeschnitten hat. Die sind Platz 24 von 25 geworden. Für mich tatsächlich eher unverständlich. Ich hoffe, aber nächstes Jahr gibt es wieder ein bisschen mehr ESC-Trash, sag ich mal. Ich finde nämlich, davon lebt der ESC auch ein bisschen, dass man es vielleicht nicht immer alles so ernst nimmt. Und ich würde mich auch freuen, wenn so ein richtiger Trash-Song auch mal gewinnt. So, auf Max Neo hören wir jetzt den Gewinnersong des diesjährigen ESC. Dara mit Bangaranga.

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0: halb eins, ihr hört die Max-Neo-Auszeit. Beim Aufräumen streiten sich ja irgendwie die Geister. Manche leben und lieben das Chaos, andere brauchen Ordnung, um überhaupt klar denken zu können. Dazu gehöre eindeutig ich. Deswegen mache ich auch mindestens einmal die Woche alles sauber und räume wirklich alles ordentlich auf, was sich so unter der Woche angestaut hat. Und beim Aufräumen, da findet man ja auch immer wieder mal ein paar Dinge, die man schon lange vermisst hat. Was habt ihr denn zuletzt beim Aufräumen gefunden?
1: Die Ohrringe meiner Schwester, die hat unsere Oma uns geschenkt und die hatte ich, dachte ich, verloren.
2: Mein Handy, da habe ich, glaube ich, so eine Woche für gebraucht, um das wieder zu finden.
3: Ich habe letztens beim Aufräumen so ein altes Tagebuch von mir gefunden. Das ist auch immer ganz witzig, dann da so ein bisschen durchzublättern.
4: So ein altes Bild von der Familie.
1: Ich habe ein Aufladekabel gefunden.
5: Ich habe auch Geld in der Jacke vom letzten Winter noch gehabt.
0: Ja, ich glaube, das ist das Beste beim Aufräumen, wenn man so einen unverhofften 5-Euro-Schein noch irgendwie zerknüllt in der Hosentasche findet. Ach ja, das passiert aber irgendwie leider viel zu selten. Wünschen tue ich das aber heute jeden von euch. Und jetzt ganz neu auf Max Neo, Hollow von Smash into Pieces.

0: 3:15, sie hört die Max Neo Auszeit mit Tina. Manchmal entsteht die ehrlichste Musik genau dort, wo Worte eigentlich fehlen. Und genau da beginnt die Geschichte von Vivi. Die 19-jährige Sängerin ist mit Angststörungen, Rückzug und vielen schlaflosen Nächten aufgewachsen. Musik wurde ihr Zufluchtsort, wo sie ihren Gefühlen freien Lauf geben konnte. Ihre Texte sind roh, natürlich und ungefiltert. In ihrer Debütsingle Niemand beschreibt sie das Gefühl, unsichtbar zu sein und keinen Platz zu haben. Ihre Karriere hat sie auf TikTok gestartet. Da hat sie mit Cover-Songs teilweise über 21 Millionen Aufrufe erreicht. Auch Niemand klingt verdächtig ähnlich nach Dreamer von Ozzy Osbourne. Aber um ehrlich zu sein, auch ein bisschen schöner. In Niemand zeigt sie sich, wie sie wirklich ist. Leise, ehrlich und absolut unverwechselbar.
1: Hi, ich bin Vivi und ihr hört jetzt meinen Song.

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1: Im Studio Lars Eberhardt. Guten Tag. Die Bundesregierung plant milliardenschwere Investitionen in den Zivilschutz. Innenminister Alexander Dobrindt will Deutschland besser auf Krisen, Katastrophen und mögliche Angriffe vorbereiten. Bis in 3 Jahren sollen unter anderem neue Spezialfahrzeuge, Feldbetten und Schutzräume angeschafft werden. Außerdem ist ein bundesweiter Zivilschutzunterricht an Schulen geplant. Auch die allgemeine Bevölkerung soll sich besser vorbereiten. Das Bundesamt für Bevölkerungsschutz empfiehlt unter anderem, Lebensmittel und Wasser für mehrere Tage sowie ein Kurbelradio für Notfälle bereitzuhalten. Die gegenseitigen Angriffe zwischen Russland und der Ukraine haben sich am Wochenende weiter verschärft. Nach Angaben ukrainischer Behörden wurden bei nächtlichen russischen Drohnen- und Raketenangriffen auf Odessa und Dnipro insgesamt 11 Menschen verletzt, darunter auch 2 Kinder. Die Attacken gelten als Reaktion Moskaus auf einen massiven ukrainischen Drohnenangriff auf die Region rund um die russische Hauptstadt. In der Nacht zu Sonntag hatte die Ukraine laut russischen Behörden einen der schwersten Angriffe seit Beginn der Invasion vor mehr als 4 Jahren auf das Gebiet um Moskau gestartet. Auf der A6 im Landkreis Roth ist am Sonntagabend ein Motorradfahrer bei einem schweren Verkehrsunfall tödlich verletzt worden. Mehrere Autofahrer hatten gegen 18.50 Uhr den Notruf verständigt. Nach bisherigen Erkenntnissen war der 63-jährige Motorradfahrer bei Kammerstein in Richtung Amberg unterwegs, als es kurz vor der Rastanlage Kammersteiner Land zu einem Zusammenstoß mit dem Auto eines 39-Jährigen kam. Der Motorradfahrer wurde dabei von der Fahrbahn geschleudert und erlitt tödliche Verletzungen. Der Autofahrer blieb unverletzt, wurde jedoch vor Ort vom Rettungsdienst betreut. 2 Niederlagen, 0 Punkte. Das ist die bittere Bilanz der deutschen Eishockey-Nationalmannschaft nach den ersten beiden Gruppenspielen bei der Weltmeisterschaft in der Schweiz. Das 0:2 gegen Lettland gestern hat das deutsche Team früh unter Druck gesetzt. Pia Wegner hat die Spiele mitverfolgt.
2: Bisher läuft die WM alles andere als gut für das deutsche Team. Nach der 1:3 Auftaktniederlage gegen Finnland ging auch die Partie gegen Lettland verloren, nämlich mit 0:2. Und dabei waren die Letten eigentlich eine der Nationen, gegen die Deutschland hätte punkten müssen. So muss jetzt mindestens ein Sieg gegen einen der großen Gruppengegner, also die USA oder Gastgeber Schweiz, her. Und die erste Möglichkeit dafür lässt für Deutschland nicht lange auf sich warten. Bereits um 20.20 Uhr trifft das DEB-Team auf die Schweiz.
1: Das waren die Max Neo Nachrichten. Die nächsten Nachrichten gibt es in einer Stunde.
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4: Minimale Chance auf Sonne haben wir jetzt noch, aber sie verschwindet so langsam endgültig hinter den Wolken. Das Ganze bei aktuell 18 Grad. Aber jetzt kann es auch zu leichten Regenschauern kommen. Das zieht sich dann bis in den Abend bei Werten um die 14 Grad. Morgen sieht es dann ähnlich aus. Wechsel aus Sonne und Wolken und am Abend Regen bei Werten zwischen 13 und 18 Grad.
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4: Hier ist gerade nichts los, ihr habt freie Fahrt.
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4: In Nürnberg auf dem Bierweg, auf der Fürther Straße, auf der Frankenstraße, auf der Schweinauer Hauptstraße und auf der Adolf-Braun-Straße. In Fürth auf der Poppenreuther Straße und auf der Herzogen-Auracher Straße. Und in Erlangen blitzt es auf der Steigerwaldallee. Falls ihr noch was gesehen habt, Staus oder Blitzer, dann klingelt einfach durch oder schreibt uns eine WhatsApp. Die Nummer ins Studio, das ist die 0911 810 9000, oder schreibt uns auch gerne über die Max Neo App. Damit wünsche ich euch eine gute, aber vor allem auch sichere Fahrt.
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4: 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Hallo und Hallöchen an diesem frühen Nachmittag hier auf Max Neo. Jetzt scheint zwar gerade die Sonne, beziehungsweise zieht es ja immer wieder mehr zu heute. Ja, und aktuell ist das Wetter allgemein sehr wechselhaft. Schwer, da seine Freizeit schön zu verplanen, aber da kann ich vielleicht weiterhelfen, denn seit letzter Woche läuft ein ziemlich tierischer Film in den Kinos. Ich sag nur, den Anfang in die Stunde macht jetzt Spaceman mit Broken by Design. Ich wünsche euch einen wundervollen Nachmittag.

0: hört die Max-Neo-Auszeit mit Tina. Das Schaf, dein Freund und Helfer. Nee, das ist jetzt kein Scherz, so ähnlich könnte man aber den neuen Film Glenkill, ein Schafskrimi beschreiben. Und da ist niemand Geringeres als Hollywood-Star Hugh Jackman in der Hauptrolle. Meine Kollegin Helen Martin hat da schon mal für uns reingeschaut.
1: Wenn es ein Geheimnis für mein Glück im Leben gibt, dann ist es, mich um die freundlichsten Wesen dieser Erde zu kümmern. Schafe.
2: George Hardy ist ganz offensichtlich zufrieden. Seinen geliebten Schafen liest er gerne Krimis vor.
1: Ich bilde mir gerne ein, dass sie alles verstehen, aber sie sind ja nur Schafe.
3: Oh, warum hört er gerade da auf? Genau wo rauskommt, wer der Mörder ist.
2: Doch dann passiert etwas Furchtbares.
4: Wir haben George auf der Wiese gefunden und er bewegt sich nicht.

0: Was?
1: Unser Schäfer wurde ermordet. Und wir werden das Verbrechen aufklären.
2: Klar, immerhin wissen die Schafe aus den ganzen Krimis, wie man einen Mord löst.
1: Der Polizist ist ein Totalausfall. Wir müssen ihm helfen.
0: Traut ihr euch, eure Wiese zu verlassen?
3: Wir haben keine Angst.
2: Und dann taucht auch noch Georges Anwältin auf.
4: In Kriminalgeschichten sind immer die Erben die Verdächtigen.
5: Der Mann hatte ja nichts.
4: Nun ja, es gibt 30 Millionen Dollar.
2: Doch die Schafe merken schnell, dass die Welt nicht so einfach ist, wie sie in den Krimis erscheint. Ob sie trotzdem den Mörder von George finden? Die Antwort gibt's im Kino.
6: Klingt auf jeden Fall nach Spaß. Der Film läuft seit letzter Woche Donnerstag im Kino. Für mich geht es aber diese Woche aber erstmal in The Mandalorian and Grogu. Der läuft dann diese Woche an. Und ich als Star Wars-Fan, ja, ich muss dann natürlich da auch rein. Aber Glenn Kill steht auf alle Fälle auf meiner Film-To-Do-Liste.
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0: Halb zwei, ihr hört die Max-Neo-Auszeit mit Tina. Und jetzt mal Butter bei die Fische. Schatzt ihr euch? Also nennt ihr euren Partner Schatz? Ich bin davon ja absolut gar kein Fan. Ich habe da sofort ganz andere Assoziationen.
1: Wir brauchen ihn. Wir müssen ihn haben, den Schatz. Sie haben uns den Schatz gestohlen.
0: Ja, dafür bin ich aber Fan von kreativen oder lustigen Kosenamen. Welchen lustigen Kosenamen hattet denn ihr schon mal?
2: Schokokrümelkeks, Baby.
3: Ne, Schnuffelbierchen, aber das ist jetzt auch nicht so verrückt, glaube ich.
4: Ich würde nur grundsätzlich sagen, dass ich mal Baby ganz schlimm finde.
5: Hase.
6: Ich mag generell keine Kosenamen. Ich finde das irgendwie ein bisschen lächerlich.
7: Ich glaube, Mausi finde ich komisch.
8: Zacki.
9: Hase, ja, sowas. Kätzchen fand ich auch weird.
10: Ich finde Göttergatte immer ganz cool.
11: Schnurzelputz.
0: Ja, zugegeben, ich bin Team Hase und Göttergatte finde ich auch toll, aber das ist dann sehr situationsabhängig. Welchen Namen habt ihr denn für eure Partner? Schreibt uns das gerne per WhatsApp an die 0911 810 9000.
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0: Tina hier, ihr hört die Max-Neo-Auszeit. Ich hatte vor kurzem Geburtstag, bin jetzt 24 und damit schon im Bereich von Mitte 20, würde ich sagen. Und das ist schon ein spannendes Alter. Auf der einen Seite ist man irgendwie erwachsen, aber dann trifft man so Premium-Erwachsene und fühlt sich eigentlich schon wieder unfähig, überhaupt zu überleben. Um genau dieses Chaos von Entscheidungen, Treffen und dem ganzen Pipapo, ja, darum geht's auch im Song Mitte 20 von Kaff Kiez. Die Band hat oft erzählt, wie sehr sie seit ihrem Neustart 2020 zwischen Erfolg, Druck und Selbstzweifel geschwankt haben. Und genau das spiegelt sich dann auch in dem Song Mitte 20 wieder. Damit verabschiede ich mich. Gleich gibt's das Nachrichten-Update mit meinem Kollegen Lars. Ich sag tschüss mit Ö, eure Tina.
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1: Im Studio Lars Eberhardt, guten Tag. Die Bundesregierung plant milliardenschwere Investitionen in den Zivilschutz. Innenminister Alexander Dobrindt will Deutschland besser auf Krisen, Katastrophen und mögliche Angriffe vorbereiten. Bis in 3 Jahren sollen unter anderem neue Spezialfahrzeuge, Feldbetten und Schutzräume angeschafft werden. Außerdem ist ein bundesweiter Zivilschutzunterricht an Schulen geplant. Auch die allgemeine Bevölkerung soll sich besser vorbereiten. Das Bundesamt für Bevölkerungsschutz empfiehlt unter anderem, Lebensmittel und Wasser für mehrere Tage sowie ein Kurbelradio für Notfälle bereitzuhalten. Die gegenseitigen Angriffe zwischen Russland und der Ukraine haben sich am Wochenende weiter verschärft. Nach Angaben ukrainischer Behörden wurden bei nächtlichen russischen Drohnen- und Raketenangriffen auf Odessa und Dnipro insgesamt 11 Menschen verletzt, darunter auch 2 Kinder. Die Attacken gelten als Reaktion Moskaus auf einen massiven ukrainischen Drohnenangriff auf die Region rund um die russische Hauptstadt. In der Nacht zu Sonntag hatte die Ukraine laut russischen Behörden einen der schwersten Angriffe seit Beginn der Invasion vor mehr als 4 Jahren auf das Gebiet um Moskau gestartet. Auf der A6 im Landkreis Roth ist am Sonntagabend ein Motorradfahrer bei einem schweren Verkehrsunfall tödlich verletzt worden. Mehrere Autofahrer hatten gegen 18.50 Uhr den Notruf verständigt. Nach bisherigen Erkenntnissen war der 63-jährige Motorradfahrer bei Kammerstein in Richtung Amberg unterwegs, als es kurz vor der Rastanlage Kammersteiner Land zu einem Zusammenstoß mit dem Auto eines 39-Jährigen kam. Der Motorradfahrer wurde dabei von der Fahrbahn geschleudert und erlitt tödliche Verletzungen. Der Autofahrer blieb unverletzt, wurde jedoch vor Ort vom Rettungsdienst betreut. 2 Niederlagen, 0 Punkte. Das ist die bittere Bilanz der deutschen Eishockey-Nationalmannschaft nach den ersten beiden Gruppenspielen bei der Weltmeisterschaft in der Schweiz. Das 0:2 gegen Lettland gestern hat das deutsche Team früh unter Druck gesetzt. Pia Wegner hat die Spiele mitverfolgt.
2: Bisher läuft die WM alles andere als gut für das deutsche Team. Nach der 1:3 Auftaktniederlage gegen Finnland ging auch die Partie gegen Lettland verloren, nämlich mit 0:2. Und dabei waren die Letten eigentlich eine der Nationen, gegen die Deutschland hätte punkten müssen. So muss jetzt mindestens ein Sieg gegen einen der großen Gruppengegner, also die USA oder Gastgeber Schweiz, her. Und die erste Möglichkeit dafür lässt für Deutschland nicht lange auf sich warten. Bereits um 20.20 Uhr trifft das DEB-Team auf die Schweiz.
1: Das waren die Max-Neo-Nachrichten. Die nächsten Nachrichten gibt es in einer Stunde.
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1: Im Studio Lars Eberhardt. Guten Tag. Die Bundesregierung plant milliardenschwere Investitionen in den Zivilschutz. Innenminister Alexander Dobrindt will Deutschland besser auf Krisen, Katastrophen und mögliche Angriffe vorbereiten. Bis in 3 Jahren sollen unter anderem neue Spezialfahrzeuge, Feldbetten und Schutzräume angeschafft werden. Außerdem ist ein bundesweiter Zivilschutzunterricht an Schulen geplant. Auch die allgemeine Bevölkerung soll sich besser vorbereiten. Das Bundesamt für Bevölkerungsschutz empfiehlt unter anderem, Lebensmittel und Wasser für mehrere Tage sowie ein Kurbelradio für Notfälle bereitzuhalten. Die gegenseitigen Angriffe zwischen Russland und der Ukraine haben sich am Wochenende weiter verschärft. Nach Angaben ukrainischer Behörden wurden bei nächtlichen russischen Drohnen- und Raketenangriffen auf Odessa und Dnipro insgesamt 11 Menschen verletzt, darunter auch 2 Kinder. Die Attacken gelten als Reaktion Moskaus auf einen massiven ukrainischen Drohnenangriff auf die Region rund um die russische Hauptstadt. In der Nacht zu Sonntag hatte die Ukraine laut russischen Behörden einen der schwersten Angriffe seit Beginn der Invasion vor mehr als 4 Jahren auf das Gebiet um Moskau gestartet. Auf der A6 im Landkreis Roth ist am Sonntagabend ein Motorradfahrer bei einem schweren Verkehrsunfall tödlich verletzt worden. Mehrere Autofahrer hatten gegen 18.50 Uhr den Notruf verständigt. Nach bisherigen Erkenntnissen war der 63-jährige Motorradfahrer bei Kammerstein in Richtung Amberg unterwegs, als es kurz vor der Rastanlage Kammersteiner Land zu einem Zusammenstoß mit dem Auto eines 39-Jährigen kam. Der Motorradfahrer wurde dabei von der Fahrbahn geschleudert und erlitt tödliche Verletzungen. Der Autofahrer blieb unverletzt, wurde jedoch vor Ort vom Rettungsdienst betreut. 2 Niederlagen, 0 Punkte. Das ist die bittere Bilanz der deutschen Eishockey-Nationalmannschaft nach den ersten beiden Gruppenspielen bei der Weltmeisterschaft in der Schweiz. Das 0:2 gegen Lettland gestern hat das deutsche Team früh unter Druck gesetzt. Pia Wegner hat die Spiele mitverfolgt.
2: Bisher läuft die WM alles andere als gut für das deutsche Team. Nach der 1:3 Auftaktniederlage gegen Finnland ging auch die Partie gegen Lettland verloren, nämlich mit 0:2. Und dabei waren die Letten eigentlich eine der Nationen, gegen die Deutschland hätte punkten müssen. So muss jetzt mindestens ein Sieg gegen einen der großen Gruppengegner, also die USA oder Gastgeber Schweiz, her. Und die erste Möglichkeit dafür lässt für Deutschland nicht lange auf sich warten. Bereits um 20.20 Uhr trifft das DEB-Team auf die Schweiz.
1: Das waren die Max Neo Nachrichten. Die nächsten Nachrichten gibt es in einer Stunde.
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1: Im Studio Lars Eberhardt, guten Tag. Deutschland wird seine Klimaziele bis 2030 nach Einschätzung des Expertenrats für Klimafragen voraussichtlich verfehlen. Vor allem in den Bereichen Energiewirtschaft und Gebäude könnte der Ausstoß von Treibhausgasen höher ausfallen als bisher erwartet. Die Wissenschaftler warnen zudem davor, dass die bisherigen Maßnahmen der Bundesregierung nicht ausreichen könnten. Dadurch drohen der Regierung weitere Klagen wegen ihrer Klimapolitik. Deutschland will spätestens bis 2045 klimaneutral werden. Der Expertenrat überprüft regelmäßig, ob die gesetzlichen Klimaziele eingehalten werden. Nach dem Ebola-Ausbruch in der Demokratischen Republik Kongo und in Uganda sieht die Bundesregierung derzeit kein erhöhtes Risiko für Deutschland. Gesundheitsministerin Nina Wagen hat die Gefahr für Deutschland als äußerst gering bezeichnet. Die Weltgesundheitsorganisation WHO hatte zuvor wegen des Ausbruchs eine internationale Gesundheitsnotlage ausgerufen. Akut gefährdet seien aber vor allem nur die 10 Nachbarländer der Demokratischen Republik Kongo. Der Ausruf sollte diese in erhöhte Alarmbereitschaft versetzen und Unterstützung aus der internationalen Gemeinschaft auf den Plan rufen. Betroffen ist eine seltene Ebola-Variante, gegen die es bislang weder einen Impfstoff noch eine spezielle Therapie gibt. Nach Angaben der Behörden hat es bisher mehr als 300 Verdachtsfälle und fast 90 Todesfälle gegeben. Im Nürnberger Stadtteil Langwasser wurde am vergangenen Wochenende in Büroräume eingebrochen. Betroffen war ein Firmengebäude in der Bertolt-Brecht-Straße. Die unbekannten Täter hatten sich in der Nacht von Samstag auf Sonntag gewaltsam Zutritt zu den Räumen verschafft und mehrere Büros durchsucht. Neben gestohlenem Bargeld wurden auch Türen, Schränke und Fensterscheiben beschädigt. Der entstandene Sachschaden liegt laut Polizei bei rund 20.000 Euro. Die deutsche Handballnationalmannschaft hat ihre beiden Testspiele gegen Dänemark verloren. Im ersten Duell in Kopenhagen musste sich das Team von Bundestrainer Alfred Gislason am Freitag deutlich mit 28:36 geschlagen geben. Auch beim Rückspiel in Köln am Sonntag unterlag Deutschland dem Welt- und Europameister mit 29:31. Trotz der Niederlagen zeigte die DHB-Auswahl phasenweise eine starke Leistung und konnte das Spiel in Köln zwischenzeitlich sogar drehen. Am Ende setzte sich aber erneut die individuelle Klasse der Dänen durch. Für Deutschland waren die beiden Partien ein wichtiger Härtetest mit Blick auf die Heim-WM Anfang kommenden Jahres. Das waren die Max-Neo-Nachrichten. Die nächsten Nachrichten gibt es in einer Stunde.
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1: Im Studio Lars Eberhardt, guten Abend. Deutschland wird seine Klimaziele bis 2030 nach Einschätzung des Expertenrats für Klimafragen voraussichtlich verfehlen. Vor allem in den Bereichen Energiewirtschaft und Gebäude könnte der Ausstoß von Treibhausgasen höher ausfallen als bisher erwartet. Die Wissenschaftler warnen zudem davor, dass die bisherigen Maßnahmen der Bundesregierung nicht ausreichen könnten. Dadurch drohen der Regierung weitere Klagen wegen ihrer Klimapolitik. Deutschland will spätestens bis 2045 klimaneutral werden. Der Expertenrat überprüft regelmäßig, ob die gesetzlichen Klimaziele eingehalten werden. Nach dem Ebola-Ausbruch in der Demokratischen Republik Kongo und in Uganda sieht die Bundesregierung derzeit kein erhöhtes Risiko für Deutschland. Gesundheitsministerin Nina Wagen hat die Gefahr für Deutschland als äußerst gering bezeichnet. Die Weltgesundheitsorganisation WHO hatte zuvor wegen des Ausbruchs eine internationale Gesundheitsnotlage ausgerufen. Akut gefährdet seien aber vor allem nur die 10 Nachbarländer der Demokratischen Republik Kongo. Der Ausruf sollte diese in erhöhte Alarmbereitschaft versetzen und Unterstützung aus der internationalen Gemeinschaft auf den Plan rufen. Betroffen ist eine seltene Ebola-Variante, gegen die es bislang weder einen Impfstoff noch eine spezielle Therapie gibt. Nach Angaben der Behörden hat es bisher mehr als 300 Verdachtsfälle und fast 90 Todesfälle gegeben. Im Nürnberger Stadtteil Langwasser wurde am vergangenen Wochenende in Büroräume eingebrochen. Betroffen war ein Firmengebäude in der Bertolt-Brecht-Straße. Die unbekannten Täter hatten sich in der Nacht von Samstag auf Sonntag gewaltsam Zutritt zu den Räumen verschafft und mehrere Büros durchsucht. Neben gestohlenem Bargeld wurden auch Türen, Schränke und Fensterscheiben beschädigt. Der entstandene Sachschaden liegt laut Polizei bei rund 20.000 Euro. Die deutsche Handballnationalmannschaft hat ihre beiden Testspiele gegen Dänemark verloren. Im ersten Duell in Kopenhagen musste sich das Team von Bundestrainer Alfred Gislason am Freitag deutlich mit 28:36 geschlagen geben. Auch beim Rückspiel in Köln am Sonntag unterlag Deutschland dem Welt- und Europameister mit 29:31. Trotz der Niederlagen zeigte die DHB-Auswahl phasenweise eine starke Leistung und konnte das Spiel in Köln zwischenzeitlich sogar drehen. Am Ende setzte sich aber erneut die individuelle Klasse der Dänen durch. Für Deutschland waren die beiden Partien ein wichtiger Härtetest mit Blick auf die Heim-WM Anfang kommenden Jahres. Das waren die Maxineo-Nachrichten um 5. Die nächsten Nachrichten gibt es noch in dieser Stunde in unserem Nachrichtenmagazin.
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1: Im Studio Lars Eberhardt, guten Abend. Die Bundesregierung plant milliardenschwere Investitionen in den Zivilschutz. Innenminister Alexander Dobrindt will Deutschland besser auf Krisen, Katastrophen und mögliche Angriffe vorbereiten. Bis in 3 Jahren sollen unter anderem neue Spezialfahrzeuge, Feldbetten und Schutzräume angeschafft werden. Außerdem ist ein bundesweiter Zivilschutzunterricht an Schulen geplant. Auch die allgemeine Bevölkerung soll sich besser vorbereiten. Das Bundesamt für Bevölkerungsschutz empfiehlt unter anderem, Lebensmittel und Wasser für mehrere Tage sowie ein Kurbelradio für Notfälle bereitzuhalten.

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1: Im Studio Lars Eberhard, guten Abend. Der US-Präsident Donald Trump hat dem Iran mit einer totalen Zerstörung gedroht. Er hat das Land dazu aufgerufen, schnell ein Abkommen zu erzielen, sonst werde vom Iran nichts mehr übrig bleiben. Laut ihm hänge die Waffenruhe am seidenen Faden. Israel wartet derweil Medienberichten zufolge auf eine Entscheidung Trumps, ob die Angriffe auf den Iran wieder aufgenommen werden sollen. Währenddessen hat Bundesfinanzminister Lars Klingbeil vor den wirtschaftlichen Folgen des Irankriegs und einer dauerhaften Sperrung der Straße von Hormuz gewarnt. Er hat dabei von einer ernsthaften Bedrohung für die Weltwirtschaft gesprochen. Die gegenseitigen Angriffe zwischen Russland und der Ukraine haben sich am Wochenende weiter verschärft. Nach Angaben ukrainischer Behörden wurden bei nächtlichen russischen Drohnen- und Raketenangriffen auf Odessa und Dnipro insgesamt 11 Menschen verletzt, darunter auch 2 Kinder. Die Attacken gelten als Reaktion Moskaus auf einen massiven ukrainischen Drohnenangriff auf die Region rund um die russische Hauptstadt. In der Nacht zu Sonntag hatte die Ukraine laut russischen Behörden einen der schwersten Angriffe seit Beginn der Invasion vor mehr als 4 Jahren auf das Gebiet um Moskau gestartet. Bulgarien hat am Samstag den diesjährigen Eurovision Song Contest gewonnen. Die Sängerin Dara konnte mit ihrem Song Bangaranga sowohl die Fachjury als auch das Publikum überzeugen.

Es ist der erste Sieg für Bulgarien beim ESC. Israel konnte den zweiten und Rumänien den dritten Platz belegen. Zara Ingers ist für Deutschland mit ihrem Song Fire auf dem 23. Platz gelandet. Das Finale des ESC in Wien haben insgesamt rund 8,9 Millionen Menschen in der ARD verfolgt. Dort sind insgesamt 25 Länder angetreten. Im nächsten Jahr wird Bulgarien als Siegerland den nächsten Eurovision Song Contest ausrichten. Eine Frau ist nach einem Angriff einer Kuh in Österreich gestern ums Leben gekommen. Ihr Mann wurde dabei schwer verletzt und in ein Krankenhaus geflogen. Laut Angaben der Polizei ist das Paar in der Region Lienz in Osttirol von einer mittleren zweistelligen Zahl von Kühen angegriffen worden. Warum die Tiere auf die beiden 67- und 65-Jährigen losgegangen sind, ist derzeit noch unklar. Zuletzt war ein 85-Jähriger im Herbst nach einer Kuhattacke in Ramsau am Dachstein ums Leben gekommen. Nach dem Ebola-Ausbruch in der Demokratischen Republik Kongo und in Uganda sieht die Bundesregierung derzeit kein erhöhtes Risiko für Deutschland. Gesundheitsministerin Nina Wagen hat die Gefahr für Deutschland als äußerst gering bezeichnet. Die Weltgesundheitsorganisation WHO hatte zuvor wegen des Ausbruchs eine internationale Gesundheitsnotlage ausgerufen. Akut gefährdet seien aber vor allem nur die 10 Nachbarländer der Demokratischen Republik Kongo. Der Ausruf sollte diese in erhöhte Alarmbereitschaft versetzen und Unterstützung aus der internationalen Gemeinschaft auf den Plan rufen. Betroffen ist eine seltene Ebola-Variante, gegen die es bislang weder einen Impfstoff noch eine spezielle Therapie gibt. Nach Angaben der Behörden hat es bisher mehr als 300 Verdachtsfälle und fast 90 Todesfälle gegeben.

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1: Im Studio Lars Eberhardt, guten Abend. Deutschland wird seine Klimaziele bis 2030 nach Einschätzung des Expertenrats für Klimafragen voraussichtlich verfehlen. Vor allem in den Bereichen Energiewirtschaft und Gebäude könnte der Ausstoß von Treibhausgasen höher ausfallen als bisher erwartet. Die Wissenschaftler warnen zudem davor, dass die bisherigen Maßnahmen der Bundesregierung nicht ausreichen könnten. Dadurch drohen der Regierung weitere Klagen wegen ihrer Klimapolitik. Deutschland will spätestens bis 2045 klimaneutral werden. Der Expertenrat überprüft regelmäßig, ob die gesetzlichen Klimaziele eingehalten werden. Auf der A6 im Landkreis Roth ist am Sonntagabend ein Motorradfahrer bei einem schweren Verkehrsunfall tödlich verletzt worden. Mehrere Autofahrer hatten gegen 18.50 Uhr den Notruf verständigt. Nach bisherigen Erkenntnissen war der 63-jährige Motorradfahrer bei Kammerstein in Richtung Amberg unterwegs, als es kurz vor der Rastanlage Kammersteiner Land zu einem Zusammenstoß mit dem Auto eines 39-Jährigen kam. Der Motorradfahrer wurde dabei von der Fahrbahn geschleudert und erlitt tödliche Verletzungen. Der Autofahrer blieb unverletzt, wurde jedoch vor Ort vom Rettungsdienst betreut. Im Nürnberger Stadtteil Langwasser wurde am vergangenen Wochenende in Büroräume eingebrochen. Betroffen war ein Firmengebäude in der Bertolt-Brecht-Straße. Die unbekannten Täter hatten sich in der Nacht von Samstag auf Sonntag gewaltsam Zutritt zu den Räumen verschafft und mehrere Büros durchsucht. Neben gestohlenem Bargeld wurden auch Türen, Schränke und Fensterscheiben beschädigt. Der entstandene Sachschaden liegt laut Polizei bei rund 20.000 Euro.

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1: Im Studio Lars Eberhardt, guten Abend. Die Spielvereinigung Greuther Fürth darf noch weiter auf den Klassenerhalt hoffen. Am letzten Spieltag der zweiten Fußball-Bundesliga haben die Kleeblätter gestern mit 3:0 gegen Fortuna Düsseldorf gewonnen. Durch den Sieg ist Fürth auf den Relegationsplatz gesprungen und hat damit Düsseldorf in die dritte Liga geschickt. Am Freitag trifft das Kleeblatt dann im Hinspiel auf Drittligisten Rot-Weiß Essen. Gleichzeitig konnte sich der erste FC Nürnberg gegen Hannover 96 ein 3:3 Unentschieden erkämpfen. Damit beendet der Club die Saison auf dem 8. Tabellenplatz. Kurz nach dem Anpfiff bei den Herren sind dann auch die Frauen des ersten FC Nürnbergs für ihr letztes Spiel in der ersten Bundesliga beim VfL Wolfsburg angetreten. Beim Abschiedsspiel der langjährigen Nationalspielerin Alexandra Popp, der Wölfinnen, hat der Club mit 1:3 verloren. Am Ende bleibt mit Platz 11 aber der Klassenerhalt. 2 Niederlagen, 0 Punkte. Das ist die bittere Bilanz der deutschen Eishockey-Nationalmannschaft nach den ersten beiden Gruppenspielen bei der Weltmeisterschaft in der Schweiz. Das 0:2 gegen Lettland gestern hat das deutsche Team früh unter Druck gesetzt. Pia Wegner hat die Spiele mitverfolgt.
2: Bisher läuft die WM alles andere als gut für das deutsche Team. Nach der 1:3 Auftaktniederlage gegen Finnland ging auch die Partie gegen Lettland verloren, nämlich mit 0:2. Und dabei waren die Letten eigentlich eine der Nationen, gegen die Deutschland hätte punkten müssen. So muss jetzt mindestens ein Sieg gegen einen der großen Gruppengegner, also die USA oder Gastgeber Schweiz, her. Und die erste Möglichkeit dafür lässt für Deutschland nicht lange auf sich warten. Bereits um 20.20 Uhr trifft das DEB-Team auf die Schweiz.
1: Die deutsche Handballnationalmannschaft hat ihre beiden Testspiele gegen Dänemark verloren. Im ersten Duell in Kopenhagen musste sich das Team von Bundestrainer Alfred Gislason am Freitag deutlich mit 28:36 geschlagen geben. Auch beim Rückspiel in Köln am Sonntag unterlag Deutschland dem Welt- und Europameister mit 29:31. Trotz der Niederlagen zeigte die DHB-Auswahl phasenweise eine starke Leistung und konnte das Spiel in Köln zwischenzeitlich sogar drehen. Am Ende setzte sich aber erneut die individuelle Klasse der Dänen durch. Für Deutschland waren die beiden Partien ein wichtiger Härtetest mit Blick auf die Heim-WM Anfang kommenden Jahres. Das war das Max Neo Nachrichtenmagazin mit Lars Eberhardt. Gute Unterhaltung im weiteren Programm.

0: Deutschland ist es 18 Uhr.
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2: Guten Abend, meine lieben Menschen. Schön, dass ihr den Funklust Auftakt eingeschaltet habt. Ich bin Cassandra und habe jetzt für euch Aktuelles vom Campus und aus der Region. Forschungsförderung geht in die dritte Runde. 13,5 Millionen Euro. Über diese Summe kann sich eine Sonderforschungsgruppe von der FAU und der Berliner Charité freuen, die sich mit chronisch entzündlichen Darmerkrankungen wie Morbus Crohn beschäftigt. Das Geld wird bis 2030 von der Deutschen Forschungsgemeinschaft zur Verfügung gestellt. Von den 13,5 Millionen fließen 7 an die Uni Erlangen. Im Rahmen des Projekts versuchen die Forschenden, das Zusammenspiel von Schleimhaut und Immunzellen im Darm besser zu verstehen. Ziel ist es, neue Therapiemethoden für die erforschten Autoimmunerkrankungen zu entwickeln und bestehende zu verbessern, um so die Lebensqualität der Betroffenen zu erhöhen. Konstituierende Sitzung des Erlanger Stadtrats. Nach den Kommunalwahlen und dem Stichwahlkrimi im März ist am letzten Dienstag der neue Erlanger Stadtrat zu seiner konstituierenden Sitzung für die Amtszeit von 2026 bis 2032 zusammengetreten. Dabei wurden die 21 neu in den Stadtrat gewählten Mitglieder vereidigt, verschiedene Gremien besetzt, Fraktionen erklärt und organisatorische Fragen zur Stadtspitze geklärt. Zudem hielt der neue Oberbürgermeister Jörg Follett seine Antrittsrede. Follett rief unter dem Titel Mut zur Zusammenarbeit dazu auf, gemeinsam neue Wege zu gehen und im Dialog Lösungen für die Herausforderungen der kommenden Amtsperiode zu erarbeiten. Er nannte als konkrete Ziele die wirtschaftliche Stärkung Erlangens, die Vorantreibung der Digitalisierung und die gleichzeitige Förderung einer nachhaltigen Entwicklung der Stadt, welche die Bedürfnisse aller Generationen berücksichtigt. Die ganze Rede ist in Wort, Video und Audio über die Website der Stadt Erlangen sowie auf ratsinfo.erlangen.de verfügbar. Sonderfahrpläne im Erlanger Busverkehr anlässlich der Bergkirchweih. Alle Jahre wieder ruft der Berg. Und die Busse müssen dem Anstrom weichen. Ab Donnerstag gelten in und rund um die Erlanger Innenstadt, wie jedes Jahr, für die Dauer der Erlanger Bergkirchweih Sonderfahrpläne. Denn ab 17 Uhr dürfen die Busse aus Sicherheitsgründen nicht mehr in der Erlanger Innenstadt verkehren. Davon betroffen sind unter anderem die regionalen Linien zwischen Erlangen und Beiersdorf, Erlangen und Möhrendorf, Erlangen und Bubenreuth sowie Erlangen und Höchststadt. Alle Infos zu den Umleitungen findet ihr auf der Website der Erlanger Stadtwerke unter stadtbus.estw.de/aktuelles-umleitungen. Wie wohl das Wetter auf dem Erlanger Berg wird, lässt sich jetzt noch nicht so ganz sicher sagen, aber schauen wir doch trotzdem mal gemeinsam nach draußen.
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2: Es ist heute Abend wie eigentlich schon den ganzen Tag weiterhin wechselhaft. Mal scheint die Sonne, dann ziehen schon wieder Wolken auf und auch die Temperaturen sind etwas frisch. 16 Grad hat es aktuell hier vor unserem Studio und es fühlt sich fast noch so ein bisschen nach April an. Wenn ihr also heute Abend noch was draußen unternehmen wollt, dann packt euch auf jeden Fall eine Jacke ein.
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3: Einen wunderschönen guten Abend und willkommen beim Auftakt. Danke dir, Cassandra, für die News. Wir sind Funklust, die Campus-Medien an der FAU und füllen jeden Montagabend mit den spannendsten Infos rund um die Uni. Ich bin Barbara und ich freue mich schon auf die nächsten 2 Stunden, die ich für euch hinterm Mikro stehen darf. Ihr hört uns auf der Frequenz von Max Neo 106,5 oder über unseren Webstream auf funklust.de. Bevor wir gleich mit einem neuen Song in die erste Stunde starten, hier noch die wichtigsten aktuellen Termine der FAU. Ab heute könnt ihr euch für eure Prüfungen anmelden. Und ich weiß nicht, wie es euch geht, aber mich trifft das jedes Semester immer völlig unerwartet. Wenn ihr euch noch nicht ganz sicher seid, welche Prüfung ihr belegen wollt, auf jeden Fall gar kein Stress, ihr habt noch bis zum 7. Juni Zeit. Die Anmeldung erfolgt übrigens über Campo. Wer das noch nie gemacht hat und zu Recht mit dieser unübersichtlichen Plattform kämpft, googelt einfach mal FAU-Prüfungsanmeldung, wie geht das? Dann findet ihr direkt direkt eine Anleitung der Uni. Jetzt schieben wir den Gedanken an Prüfungen aber erstmal nochmal in die hinterste Ecke unserer Gehirne. Der Stress kommt noch früh genug. Wer also erfolgreich das Lernen prokrastinieren möchte, der kann sich schon mal den 27. Mai im Kalender vormerken. Dr. Eva Gängler spricht hier im Rahmen der Veranstaltung FAU Wissen wollen über KI und Feminismus. Um 18 Uhr geht's im Casablanca Filmkunsttheater los und direkt danach wird der Film Thelma und Louise gezeigt. Das ist ein Roadmovie, der sich mit weiblicher Selbstbestimmung, Freiheit und gesellschaftlichen Grenzen auseinandersetzt. So, jetzt aber mal genug gelabert. Wir starten jetzt in die Sendung mit einer neuen Single der Wiener Rockband Glazed Curtains. Fade Away fängt das Gefühl ein, mit dem Älterwerden langsam zu verschwinden. Ein Gefühl, das die meisten wahrscheinlich früher oder später in ihrem Leben mal haben. Und damit ein Song, der einen genau dann auffängt. Hier ist Fade Away von Glazed Curtains.

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1: Es ist 18.20 Uhr und um diese Zeit stellen wir euch immer einen Lifehack vor, der euer Studieleben etwas erleichtern bzw. bereichern wird. Und ich weiß nicht, wie das bei euch so ist, aber mir wachsen meine Lebensaufgaben manchmal ganz schön über den Kopf. Ich meine, das Tolle am Studieleben ist ja, dass man sich seine Zeit so frei gestalten kann und unfassbar viel Selbstbestimmtheit über sein Leben hat. Und versteht mich nicht falsch, das ist ein mega Privileg und ich liebe es. Aber das führt zumindest bei mir auch oft dazu, dass ich viel zu viel gleichzeitig machen will. Ein Theaterprojekt hier, eine Radiomoderation da, wundervolle Zeit mit all meinen FreundInnen verbringen. Und studieren sollte ich ja eigentlich auch noch ein bisschen. Und ach ja, meine Wohnung, die sollte ich eigentlich auch dringend mal wieder putzen und schon ist meine Woche komplett gefüllt und meine To-Do-Liste erstreckt sich über zwei DIN A4 Seiten. Und dann passiert bei mir Folgendes. Ich habe Aufgaben, die mich stressen, deshalb schiebe ich sie auf, aber durch das ständige Aufschieben stressen sie mich noch mehr, sodass ich sie erst recht nicht erledige und irgendwann ist mein Kopf so voll mit Dingen, die mich stressen und mein Körper und meine Psyche, die sind sowieso viel zu erschöpft für irgendwas. Richtig mieser Teufelskreis. Aber was für mich in dem Zusammenhang eine super wichtige Erkenntnis war, ist der Begriff der kreativen Langeweile, den mir letztens mal jemand genannt hat. Die Person meinte so zu mir, du musst auch mal eine Zeit lang einfach gar nichts machen. Also weder lesen, noch Musik hören oder auf Insta rumhängen. Einfach nichts. Unser Gehirn braucht schließlich auch mal Zeit, all das zu verarbeiten, was wir so erleben. Und wenn es das nicht kann, weil wir ihm keinen Raum dafür lassen, dann ist irgendwann einfach die komplette Speicherkapazität voll. Und ich weiß, es fällt oft schwer, nichts zu tun, weil man dann schnell ein schlechtes Gewissen bekommt, dass man gerade nicht produktiv ist. Aber mir persönlich hilft der Gedanke total, dass ich auch viel weniger leistungsfähig bin, wenn ich mir keine Pausen nehme. Also wenn ich meinem Gehirn mal ein, zwei Stunden Zeit einplane, auf mein Leben klarzukommen. Also lange Rede, kurzer Sinn, es ist okay, auch mal nichts zu tun und super wichtig, Pausen zu machen.

Der Traum von einer gerechten Welt, in der alle Menschen friedlich zusammenleben und den Planeten wertschätzend behandeln. Das scheint oft wie eine unerreichbare Utopie zu sein. In einer Zeit von Krieg, Klimawandel und humanitären Katastrophen fühlen sich viele junge Menschen hilf- und machtlos. Valentina und Vivian wollen für diese utopisch scheinende Welt kämpfen. Sie sind Teil der Hochschulgruppe Brot für die Welt Jugend und gleich bei uns im Interview zu Gast. Wir hören davor noch die neue Single der Band The Mansingers, die uns einen kleinen Vorgeschmack auf das Album gibt, das im Juli erscheinen wird. Chance Encounters.

0: Bei mir im Studio sind jetzt Valentina und Vivian von Brot für die Welt Jugend. Die beiden setzen sich zusammen mit vielen weiteren jungen Menschen mit Aktionen, Demonstrationen und Vernetzungsarbeit für eine gerechtere Welt ein. Davon gleich auf jeden Fall noch mehr. Aber erstmal hallo, schön, dass ihr da seid.
1: Hallo, freut uns auch sehr.
0: Wir starten unser Interview immer mit einer kleinen Schnellfragerunde. Einfach ein paar fixe Fragen, um euch besser kennenzulernen. Gerne so kurz wie möglich antworten. Seid ihr bereit?
1: Yes.
0: Dann geht's los. Lieblingsbrotsorte?
1: Ich glaube, so ein richtig gutes Bauernbrot. Tessinobrot vom Beck. Das ist das Beste.
2: Ich mag so Vollkornbrot mit Karottenstücken.
0: Oh, das checke ich. Ja. Da bin ich, glaube ich, sehr bei euch beiden. Berg in Erlangen. Tollste Zeit des Jahres oder Grund, um für 10 Tage die Stadt zu verlassen?
1: Definitiv tollste Zeit des Jahres.
2: Ja, auf jeden Fall. Ist auch ein Highlight des Jahres, würde ich schon sagen.
0: Alles klar. Ackern fürs Studium oder Stunden in die Hochschulgruppe investieren?
1: Am besten so, dass beides noch vereinbar ist, würde ich mal sagen.
2: Ja, man hat sehr viele Sidequests, aber es muss auch alles funktionieren.
0: Weise Worte, weise Worte. Wer ist eure aktivistische Ikone?
1: Oh, das ist jetzt eine ausgesprochen gute Frage. Ich glaube, ich habe nicht so die eine Ikone. Ich glaube, bei mir sind es so verschiedene Leute, von denen ich dann immer so einzelne Elemente irgendwie übernehme, die ich an deren Art oder so irgendwie cool finde. Ja.
2: Ja, also ich finde auch auf jeden Fall auch sehr viele Leute sehr cool. Wenn mir jetzt auf den ersten Blick so einfällt, ist, ich kann ihren Namen leider nicht so ganz gut aussprechen, aber ist Horace Derry, oder? Ja, sie hat auf jeden Fall die Systematik der Genitalverstümmelung in die Welt gebracht und groß gemacht, ja.
0: Okay, spannend. Letzte Frage. Bestes Buch, das ihr je gelesen habt?
1: Oh mein Gott, das ist schwierig für mich. Kurze Antwort, Harry Potter, muss ich sagen.
2: Bei mir ist es Offene See von Benjamin Meyer. Ja. Ist ein gutes Buch.
0: Okay, also ihr da draußen könnt euch das, also Harry Potter werden die meisten kennen, aber das zweite vielleicht einmal nachschauen, vielleicht ist es ja auch was für euch. Wir starten einmal rein in das Inhaltliche, aber erstmal als grundsätzliche Frage, wie lange seid eigentlich ihr beide schon bei Brot für die Welt Jugend?
1: Also wir beide sind tatsächlich von Anfang an, von der Zeit unserer Hochschulgruppe sozusagen, dabei gewesen. Das war in unserem ersten Semester, also das ist jetzt so circa anderthalb Jahre her, also so im Januar 2025 oder so, wenn ich das recht in Erinnerung habe, haben wir uns gegründet. Und genau seitdem sind wir aktiv bei Brot für die Welt Jugend, also sozusagen noch gar nicht so lange, aber genau, war eine schöne Zeit bisher.
2: Ja.
0: Brot für die Welt Jugend, ihr seid jetzt, wie ihr gerade schon gesagt habt, eine Hochschulgruppe, aber an sich ist das ja auch eine deutschlandweite Organisation mit mehreren Gruppen und dieses Brot für die Welt Jugend als Gruppe hat sich ja 2016 aus dem Wunsch ist es entstanden, auch eine Jugendgruppe für Brot für die Welt zu haben. Was waren so die Gedanken und Ziele, die in diesem Zusammenhang entstanden sind? Was sind so die Ziele von eurer Gruppe?
2: Ja, also wie wir entstanden sind, ist das ein Freund von uns damals ein freiwilliges Jahr gemacht hat mit Brot für die Welt und eben sehr begeistert war. Und in Erlangen und Nürnberg gibt es eben keine Gruppe von Brot für die Welt, keine Jugendorganisation. Und wir dachten, wir gründen einfach mal eine.
0: Ja. Einfach mal machen ist immer eine gute Idee, würde ich sagen. Wie sieht bei euch so die Zusammenarbeit mit der großen Gruppe Brot für die Welt aus?
1: Also grundsätzlich haben wir natürlich schon Kontakt mit verschiedenen Leuten von Brot für die Welt, vor allem auf Bundesebene. Also die Zentrale ist ja sozusagen in Berlin. Wir erfahren ganz viel Unterstützung immer von denen. Also zum Beispiel jetzt, wenn wir irgendwie jetzt Werbematerial brauchen oder irgendwas umsetzen möchten, dann können wir uns sozusagen auch immer an den Dachverband wenden. Das ist auf jeden Fall eine schöne Sache. Und was auf jeden Fall jetzt auch irgendwie, ich das Gefühl habe, es gerade noch eher so am Anfang steht, aber was jetzt eben immer mehr kommt, ist auch die Vernetzung zwischen den Ortsgruppen. Also es gibt jetzt doch schon einige Ortsgruppen in Deutschland, die wirklich mit einer ganz ähnlichen Idee wie wir einfach gesagt haben, ja, okay, Gruppe von Studenten, wir wollen irgendwas machen. Wir machen das jetzt einfach mal und da entsteht eben immer mehr so ein Netzwerk auch zwischen den Ortsgruppen. Also wir haben mit Berlin Kontakt, wir haben mit Leipzig Kontakt und da kann man sich irgendwie immer ganz schön austauschen, weil jeder macht dann doch irgendwie ein bisschen was anderes, weil wir echt sehr frei sind in der Projektgestaltung, aber immer zum Inspirieren, neue Ideen sammeln. Ja.
0: Sind denn dann auch alle Ortsgruppen Hochschulgruppen?
1: Oh, da bin ich jetzt tatsächlich sogar ein bisschen überfragt, ehrlicherweise. Ich denke, die meisten aber schon. Also das ist jetzt sozusagen nicht die Voraussetzung, sondern wir haben uns jetzt einfach so relativ frei gegründet und dann, um da eben auch noch enger die Zusammenarbeit mit der FAU zu gestalten und dann noch ein bisschen die Unterstützung durch die Uni mehr zu bekommen, haben wir uns dann ein paar Monate später tatsächlich erst als Hochschulgruppe ja quasi vorgestellt, mal bei der Studierendenvertretung und registrieren lassen, und die fanden unser Konzept ganz cool, und jetzt haben wir sozusagen von denen auch noch Unterstützung neben dem Brot für die Welt Dachverband. Deswegen, ja.
0: Wenn du gerade schon euer Konzept angesprochen hast, magst du das einmal kurz erklären? Also was macht ihr so als Organisation alles?
1: Also Brot für die Welt Jugend steht ja grundsätzlich unter der großen Überschrift, würde ich jetzt mal sagen, globale Gerechtigkeit, Klimagerechtigkeit, Entwicklungszusammenarbeit. Und das sind jetzt natürlich so Begriffe, damit kann man sehr viel machen. Die sind natürlich jetzt unglaublich breit gefasst. Also Brot für die Welt kennt man ja eher wahrscheinlich von Aktionen auch in anderen Ländern sozusagen außerhalb von Europa, wo dann irgendwelche Projekte umgesetzt werden. Aber wir standen dann wirklich da und waren so, ja, wir können eigentlich wirklich alles machen. Wir sind wirklich sehr frei in der Gestaltung und haben uns jetzt irgendwie, also ein großer Schwerpunkt bei uns, würde ich sagen, ist das Thema politische Bildung. Also da haben wir uns so ein bisschen drauf konzentriert. Also wir studieren auch beide Politikwissenschaften und auch ein paar mehr eben aus unseren Reihen, und das liegt uns irgendwie besonders am Herzen, einfach sozusagen da im Kleinen ein bisschen anzufangen, besonders auch mit Angeboten, die sich eben an SchülerInnen, Studierende in der Umgebung richten.
0: Und wie oft trefft ihr euch dann?
2: Zweimal im Monat, also jeden zweiten Mittwoch, ja.
0: Und dann setzt ihr euch zusammen und besprecht, was gerade so ansteht, oder?
2: Ja, genau, also wir setzen uns zusammen und schauen, was wir für Projekte vorhaben und wie es gerade läuft, auch die Absprachen und so mit anderen Menschen, ja, genau.
0: Und ihr beide, habt ihr ganz konkret spezielle Aufgaben in der Gruppe?
1: Ja, ich würde tatsächlich sagen, das ist bei uns relativ frei. Also wir haben es jetzt immer so gestaltet, dass wir uns am Anfang vom Semester einmal zusammengesetzt haben, so ein bisschen den Semesterplan gestaltet haben, erstmal gesammelt haben, was für Aktionen wir im Semester sozusagen umsetzen wollen. Wir denken so ein bisschen von Semester pro Semester, weil Prüfungsphasen und so, da pausieren wir dann auch durchaus dann immer mal ein paar Wochen, wenn dann irgendwie alle nicht so viel Zeit haben. Das ist aber ja auch vollkommen okay. Es soll ja eben alles irgendwie vereinbar sein und Spaß machen. Und dann haben wir eben so ein bisschen aufgeteilt, wer sich besonders jetzt auf welche Aktionen konzentriert, die jetzt irgendwie vorzubereiten. Also beispielsweise, ich bin jetzt dabei, wir planen zum Thema vergessene Krisen im Juni eine Informationsveranstaltung zum Jemen, zur aktuellen humanitären Situation im Jemen. Das habe ich jetzt hauptsächlich so ein bisschen geplant.
2: Ja, und ich, wir wollten auch einen Kinofilm oder einen Film ablaufen lassen im Hörsaal. Und ja, das würde ich auch mitplanen.
0: Ich glaube, zu euren Aktionen muss ich euch nachher auf jeden Fall mal noch mehr fragen, was da alles so ansteht. Wir machen jetzt erstmal eine kleine Pause mit einem Song von Marlo Großhardt, Geschichte schreiben.
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0: Das war Geschichte schreiben von Marlo Großhaut und damit willkommen zurück im Interview mit Vivian und Valentina von Brot für die Welt Jugend Erlangen. Wir haben gerade schon ganz allgemein über die Ziele und Aufgaben in der Gruppe gesprochen. Jetzt wird mich noch ein ganz bestimmtes Event interessieren, nämlich das Youthtopia. Das findet im September in Magdeburg statt, wenn ich es richtig gesehen habe. 3 Tage und mit ganz vielen Programmpunkten. Könnt ihr mir darüber ein bisschen mehr erzählen? Was ist das genau?
1: Genau, also Youthtopia ist sozusagen das deutschlandweite Vernetzungstreffen, würde ich mal sagen, von allen, die in irgendeiner Form bei der Brot für die Welt Jugend aktiv sind. Also von unserer Hochschulgruppe fahren jetzt auch bei Weitem da nicht alle hin. Man muss ja dann doch immer irgendwie gucken mit der Zeit. Aber das sind eben diese Möglichkeiten, die man auch durch das Engagement in der kleinen Hochschulgruppe bekommt, dass man eben auch bei den Aktionen von Brot für die Welt eben auf Bundesebene irgendwie teilnehmen kann. Und die haben echt coole Sachen. Also das diesjährige Youthtopia, soweit ich weiß, ich hoffe, ich sage jetzt nichts Falsches, steht es unter dem Motto gerechtere Bildung oder so für alle. Also da gibt's immer so ein zentrales Motto und das sind dann, ich habe selber leider noch nicht dran teilgenommen, aber was ich so gehört habe, das sind dann einfach 3 Tage voller Workshops, aber auch ganz vieler soziale Aktivitäten, wo es einfach sich darum geht, kennenzulernen, auszutauschen und es ist wahrscheinlich, ich stelle mir das ziemlich schön vor, wenn dann alle so eine gemeinsame Philosophie so ein bisschen bewegt. Man möchte irgendwie was tun, man möchte ein bisschen was eben verändern, um so diese ganz breit gefassten Ziele von Brot für die Welt, um denen sozusagen ein bisschen näher zu kommen.
0: Das heißt, ihr beide geht auch hin?
1: Leider ich auf jeden Fall nicht, weil ich bin da schon unterwegs für mein Auslandssemester. Also ich hätte es sehr gerne gemacht, aber mir ging es jetzt zeitlich leider nicht aus.
2: Ja, ich muss auch noch terminlich gucken, weil dann doch auch einiges immer zusammenkommt. Aber wenn ich Zeit habe, dann komme ich gerne.
0: Und wer kann sonst so alles dahin gehen? Kann da jeder mitmachen?
1: Soweit ich weiß, jeder hauptsächlich der, also es gibt auch wieder diverse Gäste, aber jeder, der irgendwie bei, es richtet sich in erster Linie an alle Jugendlichen, die sozusagen irgendeiner Form bei Brot für die Welt Jugend aktiv sind. Das kann so gesehen aber natürlich jeder machen, indem man irgendwie einfach eine Hochschulgruppe joint oder letztlich offiziell ist es, glaube ich, so ein Online-Klick gefühlt die Registrierung. Also wenn man irgendwie, wenn sich das irgendwie für einen gut anhört, dann ist es auch irgendwie egal, wie viel zeitliche Kapazität man hat oder nicht hat. Wenn man sich da irgendwie einmal in diesem Netzwerk registriert, dann hat man einfach das Angebot, an ganz vielen Sachen teilzunehmen. Und das geschieht aber ohne jetzt irgendwie Druck oder festen Zeitplan oder so. Und das finde ich auch wirklich eine schöne Sache.
0: September ist jetzt noch ein Stückchen hin. Was ist denn in der Zwischenzeit vielleicht auch hier in Erlangen geplant?
2: Also wir, Alles gut. Wir planen verschiedene Sachen, zum Beispiel Stockbrot zu machen, ein paar Mal im Monat, wenn es jetzt auch wieder schönes Wetter wird. Und dann wollten wir auch einen Vortrag zum Jemen machen mit verschiedenen Leuten, die sich da sehr auskennen. Und genau, ein Kino wollten wir, an einem Abend wollten wir einen Film ablaufen lassen im Hörsaal. Ja, genau.
1: Genau, also das eine ist eben diese Informationsveranstaltung zum Jemen. Das ist so ein bisschen eine Fortsetzung von jetzt ja vielleicht schon der ganzen Veranstaltungsreihe, die wir draus machen wollen. Wir hatten letztes Semester schon eine Veranstaltung zum Thema die vergessene Krise im Sudan. Da ist eine Kommilitonin eben auf uns zugekommen, die jetzt eigentlich gar nicht offiziell Mitglied bei uns ist, aber die eben diese Idee für dieses Projekt hatte und dann irgendwie nach einem Weg gesucht hat, das umzusetzen. Und wir fanden das logischerweise total cool und spannend. Haben uns dann einfach einen Raum an der FAU genommen, haben dann mal ein paar ProfessorInnen, die sich da sehr auskennen, angeschrieben. Und letztlich muss man wirklich sagen, war das Ganze ein voller Erfolg. Also wir hatten dann letztlich 3 Referenten, die wirklich sehr interessanten Input gegeben haben. Die ist diesmal ein bisschen zu kurz ausgefallen, aber eigentlich war noch eine Diskussionsrunde danach sozusagen geplant. Und ja, der Hörsaal war wirklich voll. Also das hoffen wir auch, dass wir das jetzt mit der jedem Veranstaltung wiederholen können. Weil man hört immer ganz viel über die Ukraine und man hört ganz viel über Gaza. Und auch wenn das natürlich super relevante und weltpolitisch wichtige gerade Krisen und kriegerische Auseinandersetzungen sind, gibt es eben auch noch so viele mehr Konfliktgebiete, von denen man irgendwie in den Medien nie was hört, die einfach im Diskurs zu kurz kommen. Und genau, da wollen wir jetzt so ein bisschen gegensteuern.
0: Alles klar. Wer kann denn alles bei euch mitmachen und wie geht das? Muss man zum Beispiel dafür Studi sein an der FAU?
2: Nö, gar nicht unbedingt. Also ich glaube, jeder ist wirklich herzlich willkommen. Es gibt verschiedene Wege. Wir haben zum Beispiel einen Instagram-Account. Da kann man sich auch immer informieren, wenn wir irgendwelche Aktionen machen. Oder einfach vorbeikommen. Ja, also unsere Tür ist immer auf, wenn wir uns treffen.
0: Das heißt, wichtige Infos findet man bei euch vor allem auf Insta?
1: Genau, also unser Insta-Account, das ist bfdw-erlangen-nürnberg. Bisschen komplizierter Name, aber wenn ihr das mal eingebt, dann findet ihr da allen wichtigen Infos. Wir versuchen da jetzt auch wirklich ein bisschen aktiver zu sein und auf alles irgendwie ein bisschen aufmerksam zu machen. Ansonsten gehen wir manchmal auch in Vorlesungen rein oder so, stellen uns kurz vor. Das ist auch immer irgendwie eine ganz gute Variante, Leute zu erreichen. Oder jetzt das hier natürlich. Also kommt gern alle vorbei. Wir treffen uns immer mittwochs um 18.30 Uhr, eben alle zwei Wochen. Das findet man aber auch alles nochmal auf Instagram. Im Café Krempel am Lorlebergplatz. Also Lorlebergplatz in der Innenstadt, ist aber auch in der Nähe zumindest von Philosophischer Fakultät und vielen Unigebäuden. Und genau, das ist so ein ehrenamtlich betriebenes Café vom Stadtjugendring, was irgendwie ganz viele lokale, engagierte Netzwerke zusammenbringt. Und das ist jetzt auch ein bisschen unsere Homebase von Anfang an.
0: Genau. Das klingt auf jeden Fall sehr gemütlich. Ich stelle mir schon vor, wie ihr da mit euren Kaffeetassen sitzt und vielleicht noch was Kleines snackt. Voll gut. Ich würde zum Abschluss noch gerne eine etwas persönlichere Frage stellen. Und zwar, was motiviert euch eigentlich persönlich dazu, euch da bei Brot für die Welt einzusetzen?
2: Also mich persönlich motiviert vor allem, dass man was machen kann. Wir haben auch Aktionen ja in der Schule gemacht und dass wir eben auch schon früh anfangen, auf gewisse Themen aufmerksam zu machen und eben Brot für die Welt dafür auch nutzen können, um eben an die Menschen heranzutreten und mit denen ins Gespräch zu kommen. Ja,
1: ja, da kann ich mich eigentlich sozusagen nur anschließen. Also wie gesagt, durch mein Politikstudium befasst man sich da natürlich doch irgendwie sehr, sehr viel mit dem Thema. Und dann kriegt man aber im privaten Umfeld umso mehr mit, wo es oft gerade bei jungen Menschen an dem Thema politische Bildung wirklich einfach noch viele Lücken sozusagen aufweist oder wie sich das zum Beispiel auch sehr, ich sag mal, je nach Elternhaus oder sozialer Stellung in Anführungsstrichen unterscheidet. Und das ist ja eigentlich total schade und so soll es ja auch wirklich nicht sein. Und deswegen motiviert es mich einfach immer, wenn ich das Gefühl habe, ich kann da trotzdem irgendwie irgendwas bewegen. Und wenn jetzt nur 2, 3 Schüler mehr verstehen, wie man Wahlzettel richtig ausfüllt oder wie man sich richtig informiert oder mal was von der humanitären Krise im Sudan gehört haben, um sich damit irgendwie weiter auseinanderzusetzen, was eigentlich in der Welt gerade so abgeht, dann finde ich, hat man da schon wirklich irgendwie was getan.
0: Ja, ich kann mir vorstellen, dass es einfach ein gutes Gefühl ist, in einer Weltsituation, in der man sich ja oft auch einfach sehr machtlos fühlt, tatsächlich konkret was zu tun. Und ist natürlich logisch, dass man da auch lokal ansetzen muss und im Kleinen so gesehen.
2: Ja, und vor allem auch kollektiv. Also wir machen auch alle Aktionen gemeinschaftlich. Niemand muss irgendwas alleine machen, sondern wir machen das so zusammen. Und das finde ich einfach auch sehr toll.
0: Das kann ich mir richtig gut vorstellen. Ich finde, das waren sehr schöne Schlussworte. Damit sind wir am Ende vom Interview. Danke euch beiden, dass ihr da wart.
1: Genau, vielen lieben Dank. Kommt gerne bei uns vorbei, schreibt uns gerne an, checkt uns auf Instagram aus. Also wir freuen uns wirklich über jeden, die uns noch irgendwie beitreten möchte. Wir suchen immer neue Leute und es ist wirklich eine total nette, entspannte, schöne Runde. Also jeder, der irgendwie motiviert ist und Lust hat, kommt vorbei.
0: Also ihr habt's gehört, schaut auf jeden Fall mal bei denen auf Insta vorbei. Und wenn ihr jetzt vielleicht zu spät eingeschaltet habt oder euch Dinge nochmal genau anhören wollt, das volle Interview findet ihr in ein paar Tagen auch auf unserer Website funklus.de.

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1: Es ist 18.55 Uhr und damit sogar schon ein bisschen zu spät für unser Thema Nachhaltigkeit im Funklust-Auftakt. Was passiert gerade an der Uni und in der Metropolregion Erlangen-Nürnberg-Fürth in Sachen Nachhaltigkeit? Wie können wir durch kleine alltägliche Dinge grüner leben? Heute habe ich einen kleinen Tipp für euch, wie ihr dem Konsumwahnsinn unserer Gesellschaft etwas entgegenwirken könnt und dabei sogar noch Spaß haben. In Erlangen gibt es nämlich mehrere offene Werkstätten, bei denen ihr an eigenen kreativen Projekten arbeiten könnt oder auch einfach nur das Loch in eurer Lieblingsjeans flicken. In Erlangen-Tennlohe bietet das Lotzi Kreativ zum Beispiel offene Werkstätten nach Terminvereinbarung an. Hier stehen euch hochwertige Nähmaschinen und jede Menge Materialien zur Verfügung. Allerdings kostet das auch 12 Euro pro Stunde und ihr müsst auch die Materialien, die ihr verwendet, später dann bezahlen. Ein weiterer Ort, um kreativ zu werden, ist das ZAM. Das findet ihr in der Erlanger Innenstadt und bietet eine große Fläche für offene Werkstätten. Und zwar in verschiedenen Bereichen, zum Beispiel Textilien, Holz oder Elektronik. Und wer es ein bisschen technischer braucht, der kann mal im Fab Lab an der TechFAC vorbeischauen. Auch das ist eine offene Werkstatt, aber mit dem Fokus auf computergesteuerte Fertigung. Da gibt es dann richtige Hightech-Maschinen und für unfähige Menschen wie mich auch qualifizierte Mitarbeitende mit dem nötigen Wissen. Also klickt euch doch einfach mal durch die Webseiten durch, vom Lotzi Kreativ, dem ZAM und dem Fab Lab. Und ich bin sicher, bald fertigen wir alle unsere eigene Kleidung an. Nee, wahrscheinlich nicht. Aber es ist trotzdem ein kleiner Schritt. Wir hören jetzt mal noch ganz kurz in Annemai Kantereit mit Ausgehen rein und dann sehen wir uns nach dem Stundenzeichen wieder.

0: Deutschland ist es 19 Uhr.
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2: Guten Abend, liebe Studis, Leute aus der Region und alle, die sonst noch so eingeschaltet haben. Ihr hört den Funklust Auftakt. Ich bin Cassandra und habe jetzt Aktuelles vom Campus der FAU sowie rund aus und rund um Erlangen. ELISA Mentoring Programm der FAU für Diversity Award nominiert. Der Impact of Diversity Award ist eine Auszeichnung, die gesellschaftliches Engagement für marginalisierte Gruppen belohnen und hervorheben möchte. Für die Ausgabe 2026 ist das ELISA Mentoring Programm der FAU in der Kategorie Gender Inclusion nominiert. ELISA mit Doppel-E vorne ist ein Zusammenschluss der FAU und 9 weiteren europäischen Universitäten, in dessen Rahmen sich für intersektionale Inklusion im akademischen Bereich eingesetzt wird. Das 6-monatige Mentoring-Programm der Initiative richtet sich an Promovierende, die sich als Angehörige marginalisierter Gruppen identifizieren. Bis Mittwoch letzter Woche konnte das Publikum auf der Website darüber abstimmen, wem der Award zukommen soll. Nun sind die Jurys dran. Diese werden diesen Donnerstag zusammentreten und wer den Award dann am Ende bekommt, das erfahren wir dann bei der Verleihung am 2. Juli. Freuen können sich auch eine gemeinsame Sonderforschungsgruppe der FAU und der Berliner Charité. Und zwar über 13,5 Millionen Euro für Forschung zu chronisch entzündlichen Darmerkrankungen. Damit geht die Förderung des Projektes durch die Deutsche Forschungsgemeinschaft in die dritte Runde. Das Geld wird bis 2030 zur Verfügung gestellt. Von den 13,5 Millionen fließen 7 an die Uni Erlangen. Im Rahmen des Projekts versuchen die Forschenden, das Zusammenspiel von Schleimhaut und Immunzellen im Darm besser zu verstehen. Ziel ist es, wirksamere Therapiemethoden für chronisch entzündliche Darmerkrankungen wie Morbus Crohn zu entwickeln, um so die Lebensqualität der Betroffenen zu erhöhen. Bei den erforschten Erkrankungen handelt es sich nämlich um Autoimmunerkrankungen, die leider immer noch nicht heilbar sind. Anstich beim Erlanger Berg. Am Donnerstag um 17 Uhr ist es endlich wieder soweit. Anstich bei der Bergkirchweih. Dieses Jahr sind 12 Festwirte und rund 90 Schausteller am Berg beschäftigt. Insgesamt braucht es rund 900 Beschäftigte, damit auf dem auch bei Studis beliebten Volksfest alles rund läuft. Ein Highlight ist dieses Jahr das neue Riesenrad Eyecatcher. Es ist 55 Meter hoch und wird von der Familie Kipp betrieben. Auch viele weitere Fahrgeschäfte sind am Start, sowohl neue als auch altbekannte. Die Erlanger Bergkirchweih ist zudem seit diesem Jahr von der UNESCO als immaterielles Kulturerbe anerkannt. Aus diesem Anlass wird für nächstes Jahr nach einem Bergkönig oder nach einer Bergkönigin gesucht. Interessierte können sich bis zum 26. Mai bewerben. Mehr Infos dazu gibt es auf erlangen.de/Bergkirchweih. Apropos Bergkirchweih. Sonderfahrpläne im Erlanger Busverkehr anlässlich der Bergkirchweih. Alle Jahre wieder müssen die Busse dem Anstrom weichen. Ab Donnerstag gelten in und rund um die Erlanger Innenstadt, wie jedes Jahr, für die Dauer der Erlanger Bergkirchweih Sonderfahrpläne. Denn ab 17 Uhr dürfen die Busse aus Sicherheitsgründen in der Erlanger Innenstadt nur noch eingeschränkt verkehren. Zudem gibt es wieder das Bergshuttle, das euch vom Hugenottenplatz direkt zum Berg bringt. Alle Infos zu den Umleitungen und Sonderbussen findet ihr auf der Website der Erlanger Stadtwerke unter stadtbus.estw.de/berg. Wie wir alle wissen, ist die Disziplin der Meteorologie insbesondere durch den Klimawandel von Fake News Vorwürfen bedroht. Darum schauen wir doch erst einmal, was sich heute Nacht am Himmel tut, bevor wir um 20 Uhr darüber spekulieren, wie das Wetter am Berg wirkt.
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2: Auch heute Nacht bleibt es am Himmel chaotisch. Es ist nicht die beste Nacht zum Sterne gucken. Wer trotzdem gerne Himmelskörper beobachten möchte, kann kurz nach Sonnenuntergang seinen Blick Richtung Westen richten. Dort sollten, sofern nicht von Wolken verdeckt, 2 helle Himmelskörper zu sehen sein. Das sind unser Nachbarplanet Venus, die sich aktuell, von uns aus gesehen, hinter der Sonne herbewegt, und der Gasriese Jupiter. Die Temperaturen fallen bis in den einstelligen Bereich. Für ein romantisches Astronomie-Date wartet ihr also am besten noch ein bisschen.
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3: Danke, Cassandra, und damit willkommen auf der anderen Seite des Stundenzeichens. Es ist kurz nach 7 hier im Funklustauftakt und wahrscheinlich auch überall sonst, wo ihr uns gerade hört. Und falls unter euch jemand ist, der uns gerade in einer anderen Zeitzone hört, Grüße gehen raus, melde dich mal bei uns über Insta. Ich bin Barbara und auch die nächsten 60 Minuten stehe ich für euch hinterm Mikro. Wir haben noch viel vor, unter anderem das Funklust-Forschungsfunken, in dem uns Sarah heute vom Einstein-Teleskop berichten wird, und den Brutzler der Woche mit einem Rezept, das sich kein Studi entgehen lassen sollte. Kurze Erinnerung nochmal, dass ihr euch ab heute für eure Prüfungen anmelden könnt. Zeit habt ihr bis zum 7.6., aber nicht zu lange vor euch herschieben, nachher geht's schief. Außerdem noch ein Tipp für die Abendgestaltung am 27.5. Dr. Eva Gängler spricht hier im Rahmen der Veranstaltung FAU Wissen wollen über KI und Feminismus. Um 18 Uhr geht's im Casablanca Filmkunsttheater los und direkt danach wird der Film Thelma und Luise gezeigt. Das ist ein Roadmovie, der sich mit weiblicher Selbstbestimmung, Freiheit und gesellschaftlichen Grenzen auseinandersetzt. Apropos Feminismus und weiblicher Selbstbestimmung, wir hören jetzt Blond mit 16 Jahr blondes Haar.

Mit der Single But Nevermind kündigt die amerikanische Sängerin Baby Rose ihr neues Album Journalism an. Das erscheint am 10. Juli und ist das dritte Album der Künstlerin. Mit ihrer charakteristischen Stimme erzählt uns Baby Rose in But Nevermind, übrigens nur mit NVM geschrieben, von einer Liebe, die so wichtig erschien, dass sie mit aller Macht daran festhalten wollte. Aber irgendwann wurde klar, dass sie hier etwas hinterhergelaufen ist, das ihr gar nicht mehr gut tut. Ein bisschen Soul, ein bisschen Gospel und ein bisschen Jazz hier im Funklos-Auftakt mit Baby Rose und But Nevermind.

0: schwelgt ihr manchmal so richtig in Erinnerung und denkt dabei vielleicht auch an eure hoffentlich unbeschwerte Kindheit zurück? Großer Teil meiner Kindheit waren auf jeden Fall die Warrior Cats Bücher und der Hauptcharakter Feuerpfote schon so ein bisschen mein Kindheitsheld. Unsere RedakteurInnen haben euch gefragt, wer so eure KindheitsheldInnen sind.
1: Mein Kindheitsheld? Die Biene Maya. Weil sie eigentlich halt immer so fröhlich durch die Gegend flog. Und man immer noch stolz ist, wenn die alte Biene Maya durch die Gegend im Fernsehen fliegt.
2: Peter Pan, weil der immer mit in seinen, ja, weil der so die Träume lebt. Und das ist schon ganz schön, die Vorstellung.
3: Der Marek Mindal. Vom Fußball.
4: Wow, das ist eine schwere Frage. Ich habe keine, ehrlich.
5: Das ist Captain Future, weil er damals der erste Mensch-Roboter war und alle Fälle sehr gut gelöst hat.
0: Was sind so deine KindheitsheldInnen? Schreibt es uns doch gerne über Instagram funklos.de. Wir sind gespannt auf eure Antworten und machen jetzt erstmal weiter mit einem Song, der sich für mich vom Sound und den Lyrics her auch einfach wie pure Nostalgie anfühlt. Radiohead mit Creep.

stellt euch das Weltall wie eine riesige Bühne vor. Aber bisher haben wir dort nur zugeschaut. Sterne explodieren oder schwarze Löcher krachen zusammen. Das löst ein Beben im gesamten All aus. Wir nennen das Gravitationswellen. Zusammen mit vielen anderen Universitäten baut die FAU jetzt ein riesiges Messgerät dafür, das Einstein-Teleskop. Wir erklären gleich im Funklos Forschungsfunken, warum wir dafür tief in die Erde graben müssen.

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1: Halb acht und damit wieder Zeit zum Funklust Forschungsfunken. Heute geht es um ein gigantisches Bauprojekt. Bei mir im Studio ist jetzt Sarah und wir reden über das Einstein-Teleskop. Was wollen wir da eigentlich genau messen? Du hast ja gerade irgendwie schon was mit Gravitationswellen angedeutet.
2: Ja, genau. Stellt euch das Weltall wie einen Stoff vor. Die Wissenschaft nennt das Raumzeit. Schwere Ereignisse lassen diesen Stoff zittern. Das ist wie ein Stein im Teich. Das ganze Universum wackelt dann ganz leicht. Das sind die Gravitationswellen.
1: Okay, und warum merken wir von diesem Wackeln dann nichts? Also müssten wir nicht alle ganz kurz zittern oder so?
2: Ja, also das Zittern ist leider viel zu winzig. Unsere Sinne können das nicht spüren. Sogar normale Messgeräte haben damit Probleme. Das Einstein-Teleskop wird aber extrem empfindlich sein. Es spürt dieses Zittern fast überall im All auf.
1: Und dafür graben wir aber riesige Tunnel unter die Erde. Warum genau ist das nötig?
2: Genau das ist der technische Wahnsinn an der Sache. Die Wellen aus dem All sind extrem schwach. Jeder Lärm auf der Erde stört die Messung. Ein Lastwagen oder die Meereswellen sind viel lauter. Wir bauen deshalb 300 Meter tief im Boden. Dort unten ist es absolut still.
1: Und wie sieht diese Anlage dort unten so aus? Ist das dann ein großes Fernrohr in einer Höhle?
2: Nicht ganz. Es ist ein riesiges Dreieck. Jede Seite ist 10 Kilometer lang. In den Tunneln werden Laserstrahlen hin und her geschickt. Eine Welle aus dem All verändert die Länge der Tunnel. Die Änderung ist kleiner als ein Atomkern. Das können wir messen.
1: Boah, 10 Kilometer lange Tunnel und Laser, das klingt extrem kompliziert. Welche Hürden gibt es denn noch so?
2: Die Tunnel müssen komplett luftleer sein, also in einem Vakuum. Staub oder Luft würden den Laser stören. Außerdem müssen wir die Spiegel extrem stark kühlen. Wärme erzeugt nämlich auch winzige Bewegungen. Das wäre zu viel Lärm für das Gerät.
1: Okay, und was erfahren wir jetzt durch diesen wirklich riesigen Aufwand über das Universum?
2: Wir sehen Dinge, die normales Licht nicht zeigt. Zum Beispiel Neutronensterne. Das sind extrem dichte Überreste von alten Sternen. Ein Teelöffel davon wiegt so viel wie ein Berg. Wenn die zusammenkrachen, hört das unser Teleskop.
1: Und wie nimmt das Teleskop den Schall genau auf?
2: Es ist wie bei einem Gewitter. Unser Teleskop hört zuerst den Donner. Das ist die Gravitationswelle. Dann geben wir die Info an andere Teleskope weiter. Die suchen dann den passenden Blitz dazu. So haben wir Ton und Bild zusammen.
1: Können wir damit dann auch in die Vergangenheit schauen?
2: Ja, genau das ist das Hauptziel. Licht kommt nicht überall durch. Gravitationswellen waren aber schon direkt am Anfang da. Wir lauschen damit quasi bis zum Urknall zurück. Wir sehen den Anfang unserer Welt.
1: Boah, das ist unfassbar faszinierend. Eine Anlage im Boden erklärt uns unsere Herkunft saustark. Sarah, danke dir für den Einblick.
2: Sehr gerne.
1: Infos zu den Standorten findet ihr auf unserer Seite, auf der Seite von
2: der FAU.
1: Von der FAU, nicht auf unserer Seite. Aber schaut euch dort gerne mal die Grafiken an und wir machen jetzt weiter mit Sombre und 12 to 12.

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1: Unsere Sendung neigt sich langsam dem Ende zu, aber ich kann euch natürlich nicht in den Abend entlassen ohne den Brutzler der Woche. Wir haben jeden Montag gegen 7:45 ein Rezept für den Studigeldbeutel am Start und heute wird es wirklich super simpel. Ich stelle immer wieder fest, was für ein praktisches Lebensmittel dieser fertige Blätterteig ist. Damit kann man so viel machen und es geht auch immer super schnell. Ich mache damit total gerne eine Abwandlung von Zimtschnecken. Ihr braucht dafür nur den Blätterteig aus der Kühltheke. Ich nehme immer diesen Dinkelteig mit der Oma drauf, der ist übrigens auch vegan. Dann braucht ihr noch veganen Joghurt und Zimt. Dann mische ich den Joghurt mit Zucker und Vanillezucker und dem Zimt und streiche ihn auf den Blätterteig. Gerne dann nochmal Zimt obendrauf streuen. Ich finde, je mehr Zimt, desto besser. Den Teig könnt ihr jetzt einfach aufrollen und dann in Stücke schneiden. Und ja, es gibt hier immer Sauerei. Das lässt sich einfach nicht vermeiden. Jetzt in den Backofen und für etwa 20 Minuten backen. Auf der Packung von dem Blätterteig steht übrigens auch drauf, bei wie viel Grad und wie lange man den backt. Ich finde das einfach ein super Picknick und Party mit Bringsel mit wirklich wenig Aufwand. Lasst es euch schmecken!

In seinem neuen Album Pech gibt uns der Sänger Levin Liam einen intimen Einblick in seine Gefühlswelt der letzten Jahre. Obwohl er hier große Erfolge mit seiner Musik feiern konnte, findet er sich auch immer wieder in schweren, melancholischen Momenten wieder. Diese Ambivalenz zwischen dem High des Erfolgs und des Lebens und dem Schmerz und den Zweifeln machen sein Album aus. Für den Song Guck mal hat Levin mit Simba zusammengearbeitet und der hat einen energiegeladenen Rap-Part beigesteuert. 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

Das war's jetzt auch schon wieder mit dem Funklust-Auftakt. Es ging mal wieder sehr schnell vorbei. Es war mir eine Freude, euch durch den Abend zu begleiten und mit euch ein paar wichtige Themen zu besprechen. Ihr müsst aber nicht trauern, wir haben schon ganz bald wieder mehr Funklust am Start. Morgen zum Beispiel gibt es das Mischpult zusammen mit Jamie und Cassandra, die ihr heute schon in den News gehört habt. In dem Mischpult sprechen die beiden über aktuelle Themen rund um Kultur und Musik, auch lokale Dinge. Wenn euch das Interview interessiert, ihr vielleicht nicht rechtzeitig eingeschaltet habt oder noch einfach nochmal nachhören wollt, über was wir gesprochen haben, dann schaut doch in ein paar Tagen mal auf unserer Webseite vorbei. Dort wird es in voller Länge erscheinen. Auf unserer Website findet ihr außerdem auch ganz, ganz viele spannende Webartikel zu verschiedenen Themen und ganz viele Audiobeiträge, die im Laufe der Jahre bei Funklust so entstanden sind. Und noch ist der Werbeblock nicht vorbei. Wir haben nämlich auch noch Instagram. Auch da könnt ihr gerne mal vorbeischauen. Dort findet ihr auch immer alles Aktuelle, die Teaser für die Sendungen oder auch einige spannende Reels, auch zu der Wahlgeschichte, die ja jetzt leider ein etwas trauriges Ende genommen hat. Ansonsten bleibt mir noch zu sagen, dass nächste Woche am Montag leider kein Auftakt stattfindet, weil Feiertag ist. Wir setzen dafür eine Woche mal aus, machen ein bisschen Urlaub, aber danach sind wir wieder für euch am Start. Und das war's dann von mir. Ich sag tschüss, bis zum nächsten Mal und wir hören jetzt mein absolutes Lieblingslied von My Chemical Romance, The Light Behind Your Eyes.

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6: Hallihallöchen und herzlich willkommen beim Funkenflug, der besten Zeit des Tages. Ich bin der Kili.
7: Und ich der Jonas. Moin. Wir haben heute natürlich wie immer musikalische Banger und Themen für euch im Petto.
6: Ja, von der philosophischen Frage des Lügens, Klamottentrends und wie man am besten eigene Filme dreht, ist heute alles dabei.
7: Also macht euch ready für den Funkenflug, denn wir starten direkt mit einem absoluten Kracher Lemon Tree von Alle Farben hier bei uns im Funkenflug auf Max Neo.
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0: Das war Hand in Hand von Beatsteaks. Du sag mal, Killy, hast du selber schon mal einen echten Blockbuster gedreht?
1: Also Blockbuster würde ich das jetzt nicht nennen, aber früher als Kind bin ich schon mit der alten Digicam meiner Eltern rumgelaufen und habe einfach jeden und alles gefilmt. Aber so eine richtige Storyline gab es da dann doch eher weniger. Wieso fragst du?
0: Naja, ganz einfach. Ich drehe ja mit meinem besten Kumpel ganz gerne Kurzfilme. Die reichen wir dann auch beim Mittelfränkischen Jugendfilmfestival ein. Und by the way, ist ja auch echt ein nices Festival.
1: Ja, voll. Dieses Jahr war ich das erste Mal mit dabei. Und es macht schon echt fett Laune. Meine Partnerin hat dieses Jahr auch wieder was abgegeben. Leider nicht gewonnen. Und ich bin ja allgemein beim Filmthema irgendwie ein bisschen raus.
0: Ja, kein Ding, Kili. Vielleicht geht es ja euch so und ihr wollt da gerne mal mit im Game mit dabei sein. Ist ja auch echt spannend und voll vielfältig. Einfach gefühlt alles möglich, natürlich halt, wie so oft mit dem nötigen Cash und den kreativen Ideen.
1: Ja, check ich schon, aber es klingt anfangs immer so komplett überfordernd. Gibt es maybe ein paar Lifehacks oder so?
0: Naja, ich habe mich mit dem Thema Film mal ein bisschen genauer befasst und vielleicht ist da ja hier und da der ein oder andere Tipp für dich und auch für euch da draußen mit dabei, damit auch du und deine Digicam-Videos zu echten Blockbustern werden. Och Willi, schon wieder nur Film gucken.
2: Ja, wieso denn nicht? Was willst du denn sonst machen?
0: Einen Film selber drehen.
2: Und wie?
0: Na, dafür gibt's zum Glück noch die Funkenflug Filmcheckliste.
2: Zur Geschichte an sich. Ihr könnt die allerbesten Schauspieler haben und die genialsten Kameramänner. Ohne Geschichte nichts zu tun. Die Geschichte sollte den Zuschauer fesseln. Deshalb ist das Wichtigste schon mal die Story und das dazu passende Drehbuch.
0: Das Drehbuch solltet ihr immer bei euch haben, denn dort wird alles zusammengefasst. Wer was und wann machen soll und auch Regieanweisungen für Schauspieler und Kamera. Aber wen braucht man eigentlich überhaupt alles für den Dreh eines Films?
2: Die Crew besteht aus Schauspielern, Regisseuren, Kameraleuten, Cuttern und natürlich dem Tonmann. Der Regisseur ist sowas wie der Boss am Set. Er muss darauf achten, dass alles Wichtige erzählt wird. Außerdem hat er die Aufgabe, zu erklären, was die Schauspieler tun sollen, wie und was sie zu sagen haben. Wer weiß schon ohne Hilfe, wie man von außen wirkt.
3: Läuft's? Alles gut für euch?
4: Läuft.
3: Ja. Und bitteschön.
0: Schauspieler. Seine Hauptaufgabe besteht darin, der Figur, die er spielt, Flügel zu verleihen und ihm somit Leben einzuhauchen. Das heißt nicht nur den Text sicher zu beherrschen, sondern auch konzentriert bei der Sache zu bleiben und mit Mimik und Gestik, also Gesichtszüge und Handbewegungen, das Gesagte zu unterstreichen. Tonmann. Der muss für einen klaren Ton sorgen. Sein Job ist es, dass das zu hören ist, was man hören will. Sonst nichts.
2: Kameramann. Er muss darauf achten, dass das Richtige zu sehen ist. Er muss sich um das richtige Licht kümmern. So sollten Nachtszenen nicht durch Sonnenlicht auffallen. Er muss auch dafür sorgen, dass die Kamera sich richtig bewegt. So ist es in Action-Szenen zum Beispiel durchaus üblich, eine wackelige Kameraführung zu haben. In den restlichen Szenen eher nicht. Über die Einstellung wird der Blick des Zuschauers gesteuert und so kann man mit Bildern erzählen.
0: Stimmt, da gibt's ja ganz viele verschiedene Einstellungsgrößen.
2: Ja, genau. Die Totale zum Beispiel. Bei der sieht man bestimmte Personen oder Objekte mit der Umgebung.
0: Und was ist nochmal eine Halbtotale?
2: Bei einer Halbtotale sind die Personen ganz erkennbar, also von Kopf bis Fuß, aber dafür ohne Umgebung.
0: Also nicht so wie bei der Nahaufnahme, bei der man nur die obere Hälfte einer Person sieht.
2: Das ist dann so ähnlich wie bei der Ganzaufnahme, aber da sieht man nur das Gesicht. Einen gibt's noch, und zwar den Ausschnitt, bei dem man nur ein Detail einer Person sieht, so zum Beispiel den Mund oder die Augen. So, das waren jetzt aber die wichtigsten. Es gibt auch noch ein paar andere Tricks. Zum Beispiel wirken Schauspieler von oben gefilmt unterlegen. und von unten gefilmt mächtig.
4: Kamera läuft.
0: Und zum Schluss der Cutter. Er muss Übergänge schneiden, Szenen raussuchen, bei vielen Versuchen, den passenden aussuchen und sortieren. Fehler rausschneiden, die Lautstärke anpassen und Musik einbauen.
2: Was bei einem Film nie fehlen darf, ist jedoch die Musik. Sie kann zum Beispiel Gespräche im Hintergrund begleiten oder als Lückenfüller verwendet werden. Oder aber sie erzeugt Gefühle.

0: Puh, da muss man aber an echt viel denken.
1: Aber zum Glück haben wir ja noch die Checkliste. Lass uns die doch einfach mal abarbeiten.
0: Also, die Kamera ist eingepackt. Das Mikro und die Kopfhörer funktionieren. Ich würde sagen,
1: los geht's!
2: Oha, ja okay, safe paar Sachen. Bei mir echt noch nicht bekannt, aber it's good to know.
1: Übrigens findet ihr auch auf der Webseite www.bkjff.de, ich wiederhole nochmal, www.bkjff.de, noch jede Menge kostenlose Inhalte und Tipps für eure erste Filmidee, um die dann so langsam Richtung Hollywood und Oscars anzuheben. Aber Vorsicht, natürlich nur der Anfang.
2: Ja, siehst du mal, doch immer nice, den Horizont zu erweitern, meinst du nicht?
1: Ja, voll. Und apropos Horizon, hier kommt jetzt für euch Bring Me the Horizon mit Kool-Aid.

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0: Das waren die Sportfreunde Stiller mit Tiamo Italiano hier bei uns im Funkenflug auf Maxneo.
1: So Jonas, jetzt mal Butter bei die Fische. Wie viel ist dein Outfit wert?
0: Ja, gute Frage. Ich würde sagen, nicht so teuer. Also fangen wir mal an. Schuhe 150 Euro, T-Shirt 50, Jeans 60, dazu noch Apple Watch, Brille und Socken. Ja, also so Pi mal Daumen 1500 bis 2000 Euro.
1: Ja, okay, hast schon recht. Ist jetzt nicht so teuer, aber halt schon auch eine Zahl so. Aber damit bist du trotzdem noch unter vielen anderen Hypebeasts, die sich dann Pullover für halt ein paar tausend Euro kaufen.
0: Auf dieses Level würde ich auch nie kommen wollen, aber andere Personen eben schon. Und was Klamotten und der eigene Stil alles bei Menschen ausmachen können, hat der Emilian für uns alle abgecheckt. Und das hören wir jetzt.
2: Pullover, der war ein bisschen teurer, war glaube ich eine Limited Edition, 1700 war das.
3: Hose von Gucci habe ich hier im Store geholt für 890 Euro.
4: Die liegt aktuell, meine ich, bei 750.000 Euro.
5: 750.000 Euro für diese Uhr?
4: Ja, ja, klar.
6: Jeder Mensch trägt Klamotten, jedoch hat Kleidung für verschiedene Menschengruppen verschiedene Bedeutungen. Da mich dieses Thema interessiert, habe ich mit ein paar verschiedenen Leuten auf der Straße darüber geredet.
7: Outfit ist immer gut und mit Outfit kann man viel ausdrücken.
8: Mein Outfit ist mir schon ziemlich wichtig.
9: Mein Outfit ist eigentlich gar nicht so wichtig.
10: Meine Outfits sind mir eigentlich schon ziemlich wichtig, da ich persönlich finde, dass man sich darin dann einfach besser fühlt und es gibt mehr Selbstbewusstsein, wenn man halt Kleidung trägt, die einem gefällt.
6: Für viele Menschen ist es wichtig, mit ihren Outfits cool auszusehen oder andere Leute zu beeindrucken, um sich wohlzufühlen. Für andere ist es eher wichtig, dass sie warm gehalten werden und es gemütlich ist.
8: Also primär würde ich sagen, mein Outfit sollte funktional sein, aber wenn es gut aussieht, ist es natürlich auch nicht schlecht.
7: Schon eher das Aussehen. Ich finde das Aussehen wichtiger.
11: Wenn es unbequem ist, dann bringt auch das schönste Outfit der Welt nichts.
12: Im Großen und Ganzen muss es ein Boom machen, wenn man die Klamotten sieht. Und dann ist man auch bereit, was dafür auszugeben.
6: Je nachdem, wie wichtig jemandem die Kleidung ist, geben Leute mehr oder weniger Geld dafür aus.
7: Es ist schwer, so wenn es mir schon gut gefällt, dann schon so bis 100 Euro, aber alles darüber finde ich dann schon ein bisschen hart. So.
6: Ist dir wichtig, was du so für Marken trägst?
7: Nein, eigentlich nicht. Also solange es gut aussieht und solange es nicht irgendwie irgendwas auszeigt, irgendeine schlechte Meinung von meiner Meinung nach nicht Gutes vertritt, dann habe ich nichts dagegen, kann ich alles tragen.
10: Ich finde auch viele Marken sagen einfach nicht schön. Wenn ich mir jedes Mal die Kleidung von Gucci oder so anschaue, ich mag das einfach nicht.
8: Tatsächlich halte ich mich eher von diesen bekannten Marken fern, aber ich mag es schon, wenn ich weiß, die Qualität ist gut von einer gewissen Marke, die dann auch dementsprechend zu tragen.
6: Für viele Menschen ist ihr Outfit auch eine Möglichkeit, um ihre Persönlichkeiten auszudrücken.
7: Also schon, ist schon wichtig, so mit einem Outfit sich zu identifizieren. Ist ja auch ein Teil von einem.
11: Also ich finde, Kleidung zeigt ein Stück weit, wer man ist. Und mein Kleidungsstil verändert sich ja auch, je nach Stimmung oder Phase, in der ich gerade bin.
10: Ich kann mir gut vorstellen, wenn ich so eher bequem mit Oversize-Kleidung laufe, möchte ich halt so wenig möglich Aufmerksamkeit haben. Und in den Momenten, wo ich mich doch mal ein bisschen gewagter anziehe, fühle ich mich allgemein dann besser und bin dann auch offener für andere Menschen.
6: Auch wenn sich viele Menschen mit ihren Outfits identifizieren, braucht nicht jeder Mensch gleich lang, um sich anzuziehen. Wie lange brauchen Sie, um Ihr Outfit vorzubereiten?
12: Eine Minute.
10: Meistens eine Stunde bis über eine Stunde.
11: Wenn ich Lust habe, was Neues auszuprobieren oder nicht weiß, was ich anziehen soll, dann kann es schon mal länger dauern.
8: Nicht mal eine Minute wahrscheinlich.
9: Ich glaube, ich brauche mal 10 Minuten, um Outfit zu ziehen.
6: In den 2000er Jahren waren die Y2K-Hip-Hop-Ästhetik sehr beliebt. Die Mädchen trugen Hüfthosen und bauchfreie Tops, während die Jungs Oversize-T-Shirts und weite Jeans anhatten. In den 2010er Jahren wurden Skinny-Jeans mit Oversize-Pullovern getragen. Seit 2020 trägt man wieder viel Oversize im Retro-Look. Hierbei ist die Nachhaltigkeit auch ein wichtiges Thema, weswegen Secondhand auch ein Trend geworden ist. Mich hat es interessiert, ob die Menschen den Trends folgen.
10: Ich folge keine Trends eigentlich, kenne die Trends, aber ich ziehe halt lieber das an, was mir gefällt und was mir steht.
9: Fashion Trends interessieren mich überhaupt nicht, ziehe mich fast kaum an, nach dem, was andere, ich trage das, was mir gefällt.
11: Also ich lasse mich manchmal von Trends inspirieren, aber ich renne nicht jedem Trend hinterher. Secondhand-Shopping ist richtig nice, macht Spaß und es ist natürlich auch viel nachhaltiger. Bei Vinted kaufe ich zum Beispiel ganz viel ein.
6: Diese Gespräche haben mir gezeigt, wie verschiedene Menschen mit ihrer Kleidung umgehen. Manche wollen einfach nur gut aussehen, andere wollen nur warm gehalten werden. Einige Menschen stecken jedoch auch viel Zeit in ihren Style. Doch jeder drückt mit seiner Kleidung seine Persönlichkeit aus. Entweder bewusst oder unbewusst.
1: Ja, Secondhand einfach immer guter Call, sage ich.
0: Was aber auch ein guter Call ist, ist Billy Talent mit Red Flag. Denn der kommt jetzt für euch hier beim Funkenflug auf Max Neo.

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0: Das waren 21 Pilots mit Ride. So, ich muss dich einfach fragen, I'm sorry. Hast du vorhin beim Preis deines Fits gelogen, Jonas?
1: Nein, wirklich nicht. Ich schwöre auf den hier, könnt ihr zwar nicht sehen, aber Manfred, unseren Studioaffen.
0: Ja, okay, ich glaub dir mal. Aber Lügen allgemein, die moralischen Zwickmühlen und welche Art des Lügens denn es alles gibt, finde ich super interessant. Zum Glück haben wir dafür den perfekten Einblick parat.
2: Lügen und Lawinen wachsen immer.
3: Eine schmerzliche Wahrheit ist besser als eine Lüge.
2: Lügen haben kurze Beine.
3: Wer einmal lügt, dem glaubt man nicht. Und wenn er auch die Wahrheit spricht.
4: Lügner haben keinen guten Ruf, aber trotzdem lügt jeder von uns. Und das sogar richtig oft. Manche Studien sagen bis zu 250 Mal am Tag. Sind wir also alle schlechte Menschen? Ganz so einfach ist es nicht, denn Lüge ist nicht gleich Lüge. Sie werden in drei Kategorien eingeteilt. Jede Kategorie hat eine andere Farbe. Vereinfacht lässt sich sagen, je dunkler die Farbe, desto schlimmer ist die Lüge. Weiße Lügen sollen das Zusammenleben erleichtern. Zum Beispiel, wenn ich sage, das Essen schmeckt gut, obwohl es komplett versalzen ist. Durch diese Lügen sollen andere nicht verletzt werden. Blaue Lügen sollen anderen Menschen helfen. Also wenn Schüler nicht verraten, wer das Graffiti an die weiße Schulwand gemalt hat, auch wenn sie wissen, wer es war. Schwarze Lügen verschaffen dem Lügner dagegen einen Vorteil, etwa durch falsche Angaben bei der Steuererklärung. Ist Lügen also gar nicht so schlimm, solange es anderen hilft? Ist Lügen jetzt nun gut oder schlecht? Ich frag mal die Funkenflieger.
5: Ich finde, Lügen sind eigentlich schlecht, aber eine Notlüge kann einmal sein.
6: Schlecht, weil ich finde, dass man auch einfach die Wahrheit sagen kann. Das macht es irgendwie leichter und ist für alle Beteiligten angenehmer.
7: Ich finde eher schlecht, weil ich finde, man sollte das schon sagen.
8: Meistens eher schlecht.
9: Also ganz ohne Lügen würde die Welt, wie sie heute ist, auch nicht funktionieren.
4: Lügen ist eine Strategie, um sich einen Überlebensvorteil zu verschaffen. Sie können sogar dabei helfen, den Gruppenzusammenhalt zu stärken. Zum Beispiel, wenn jemand aus der Klasse spickt und es keiner dem Lehrer verrät. Oder wenn ich jemandem ein Kompliment mache, das nicht der Wahrheit entspricht. Apropos Komplimente, wenn wir jemandem gefallen wollen, lügen wir Studien zufolge besonders oft. Eigentlich nicht verwunderlich. Die meisten Dates werden wohl schnell vorbei, wenn man den anderen gleich am ersten Abend sagt, dass seine Lieblingsband totaler Müll ist. Ohne kleine Lügen wären wir wohl längst ausgestorben. Gibt es also Situationen, in denen Lügen okay ist?
10: Ich finde, Lügen ist erlaubt, wenn es eine Notlüge ist, wenn du andere nicht damit verletzen willst oder wenn du sonst Ärger bekommst.
7: Wenn es zum Beispiel so um was Wichtiges geht, zum Beispiel du bist bei der Oma und du willst deinen Eltern etwas nicht sagen, dann gibt es hier so, sag ich jetzt mal, Notlügen und sowas. Und sowas finde ich schon okay, aber so richtig lügen ist jetzt, finde ich, nicht so schön.
6: In Notsituationen, wenn es irgendwie gar nicht mehr anders geht?
11: Und anders ist es, wenn irgendwelche wichtigen Personen oder so lügen, gerade bei oder auch gerade bei Gericht oder in der Politik oder so, da sollte man doch schon bei der Wahrheit bleiben.
12: Ja, wenn man halt Notlügen braucht.
13: Das ist eine schwierige Frage. Ich denke, das kommt auf die Person an. Ich denke, wenn du eine Person irgendwie dadurch vor sich selber schützt oder davor aufpasst, dass sie sich nicht verletzt fühlt, kann man sagen, dass es okay ist.
9: In den Situationen, wo du jemandem nicht schaden willst, beziehungsweise wo es auch nicht ganz gelogen ist, also wo trotzdem noch ein wahrer Kern hintersteckt.
4: Der Unternehmer Oskar Schindler rettete im Dritten Reich 1200 Juden vor der Deportation, weil er sagte, sie sind unabkömmlich für die Produktion kriegswichtiger Aufträge. Dafür fälschte er auch Dokumente und gab zum Beispiel Kinder als gelernte Metallarbeiter aus. Also, Lügen sind nicht immer schlecht. Trotzdem sollte man, wenn es geht, bei der Wahrheit bleiben. Sonst seht ihr am Ende noch aus wie Pinocchio.
0: Okay, also nach diesem Einblick glaube ich dir jetzt sogar noch mehr. Ich meine, die Nase ist ja nicht gewachsen, also musst du wohl die Wahrheit gesagt haben.
1: Sehr nett, dankeschön. Das meine ich aber auch. Als Trost dafür, dass du mir nicht geglaubt hast, darf ich mir jetzt aber einen Song wünschen, oder?
0: Safe.
1: Okay. Und ich hätte jetzt gerne Haut an Haut von Feine Sahne Fischfilet. Dankeschön.

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1: So, das war's dann auch schon wieder mit dem Funkenflug.
2: Wenn ihr auch down für eine eigene Moderation, Musikwünsche und Interviews wärt, dann kommt doch gerne auf jeden Fall mal jeden Freitag bei uns im Parabol ab 15.30 Uhr vorbei. Probiert euch gerne mal aus, alles freiwillig, neue Friends und nice Stimmung gibt's inklusive.
1: Und schaut auf jeden Fall bei uns auf Insta vorbei unter @jugendradiomagazin_funkenflug. Dort könnt ihr auch unseren tollen Studioaffen Manfred mal genauer betrachten. Ja, richtig gehört, wir haben einen eigenen Studioaffen und das auch noch in Grün.
2: Wir verabschieden uns an dieser Stelle und wünschen euch noch einen schönen Tag. Ciao,
1: ciao.

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0: Ihr hört Friesland Jugendradio auf Max Neo. Ich bin Friedrich und wir haben diese Sendung heute wirklich randvoll gepackt mit neuer Musik, Veranstaltungstipps und meinem persönlichen Kinotipp des Monats. Gerade eben lief übrigens Odd Beholder mit Lean Dreams. Hinter Odd Beholder steckt die Schweizer Musikerin Daniela Weimann, die für ihren sehr atmosphärischen Indie-Pop bekannt ist. Irgendwo zwischen elektronischen Sounds, Melancholie und ganz großen Gefühlen. Ihre Songs laufen inzwischen auch international auf Festivals und in Indie-Playlists rauf und runter. Und jetzt wird's praktisch für alle, die in Nürnberg unterwegs sind. Wir schauen rein in die Veranstaltungstipps aus der Luise The Cult Factory für Mai und Juni 2026.
1: Hi, hier ist Hanna vom Luise-Team mit unseren Veranstaltungstipps für den Juni. Donnerstag, den 18. Juni, findet Fierce Flow statt. Wir treffen uns ab 18 Uhr in der Luise. Der Eintritt ist kostenlos. An je einem Donnerstag im Monat hostet das Fierce Flow Collective einen Raum für alle. Das Fierce Flow Collective ist ein Flinter-DJ-Kollektiv aus Nürnberg. Und Raum für alle heißt, die Tür ist offen, Kicker und Billard stehen bereit und die Getränke sind gekühlt. Der Eintritt ist frei und ihr könnt auch einfach nur bei uns abhängen. Komm also vorbei, wenn du Bock hast aufzulegen, aber nicht die Möglichkeit. Wenn du Musik für jeden Anlass hast, aber noch nicht die Skills, daraus ein Set zu machen. Wenn du schon Erfahrung hast und sie gerne teilen willst. Oder auch, wenn du einfach mit anderen Flinters im sicheren Rahmen connecten willst. Nehmt einfach euren USB-Stick mit, schließt ihn am Pionier-DJ Exe-DJ an und los geht's. Ein weiterer Tipp von uns ist der Emo-Biergarten, der am Samstag, den 20.06. in der Luise stattfindet. Der Beginn ist 18 Uhr und der Eintritt ist frei. Beim Luise Emo Biergarten laufen Hits der Emo Kids. Live von der Band Lily of the Valley. Kommt vorbei zum Connecten, gemeinsam einsam sein, zum Bingo spielen, gekühlte Getränke genießen und zusammen traurig sein im gemütlichen Biergarten der Luise. Als Special wird dieses Mal ein Selfcare DIY beim Emo Biergarten angeboten. Gemeinsam mit der Genesungsbegleiterin Laura könnt ihr Soul Collagen basteln. Außerdem wird es einen Infostand und Kurzberatung vom Sozialpsychiatrischen Dienst der AWO geben. Unser dritter und letzter Tipp für den Juni ist die Akustik Open Stage am 25.06. Der Einlass ist 18 Uhr und der Beginn 19 Uhr. Der Eintritt ist frei. Ein Schlagzeug sowie Verstärker für E-Gitarren sind vorhanden. Sonstige Instrumente bringt ihr einfach selber mit. Und dann Plug and Play. Ab 19 Uhr eröffnet eine Band den Abend und danach ist die Bühne offen für alle, die jammen und sich auf einer kleinen Bühne ausprobieren wollen. Kein Firlefanz, nur Musik. Die Band wird bald bekannt gegeben.

Und das waren Asbjörn und Laboum Fatale hier im Frisbee-Jugendradio auf Max Neo. Die beiden arbeiten tatsächlich schon seit vielen Jahren zusammen. Kennengelernt haben sie sich wohl schon 2014. Später wurde Laboum Fatale sogar Teil von Asbjörns Liveband. Gerade machen sie mit ihrer gemeinsamen EP House Party ziemlich spannende Sachen zwischen Hyperpop, Clubsound und elektronischem Indie-Pop. Asbjörn selbst ist in Dänemark längst eine feste Größe im alternativen Pop und bekannt dafür, offen über Identität, Außenseitertum und Freiheit zu sprechen. Und damit kommen wir zu meinem Kinotipp des Monats, beziehungsweise eher meiner Warnung des Monats. Ich war nämlich für euch in Glenkill und damit ihr euch das vielleicht sparen könnt, ist meine Meinung dazu ist folgende. Glenkill, ein Schafskrimi, der basiert auf dem berühmten Buch von Leonie Swann, das ziemlich viele Leute feiern. Und ja, in dem Film lösen Schafe einen Mordfall. Klingt erstmal komplett bescheuert, ist aber irgendwie auch ziemlich lustig. Die Story geht darum, dass Schäfer George tot auf seiner Wiese aufgefüllt wird. Im Buch mit einer Schaufel in der Brust, im Film vergiftet. Und seine Schafe denken sich, gut, dann müssen wir eben selbst herausfinden, wer der Mörder ist. Das Coole ist, dass die Schafe untereinander reden und richtige Charaktere haben. Manche sind mutig, manche total verpeilt und manche einfach nur dauerhaft genervt. Vor allem Lilly als Anführerin fand ich echt cool. Die Schafe sind generell das Beste am Film. Sie sind witzig geschrieben und man merkt, dass der Film mit denen aus richtig Spaß haben wollte. Auch die Synchronstimmen mit Anke Engelke und Bastian Pastewska passen mega gut dazu. Optisch sehen die Schafe auch sehr gut aus. Was ich aber nicht ganz so gut fand, der Film ist sehr anders als das Buch. Fans vom Buch könnten sich darüber vielleicht ärgern, weil Figuren verändert wurden und auch der eigentliche Kriminalfall komplett anders ist. Außerdem war die Handlung manchmal etwas durcheinander. Der Film springt oft zwischen den lustigen Tierfilmen, Familienfilmen und Krimi hin und her und dadurch wusste man manchmal nicht so richtig, was der Film eigentlich sein will. Manche Szenen waren richtig spannend und andere eher random oder kitschig. Trotzdem hatte ich insgesamt Spaß damit. Und wenn man keine super ernste Krimi-Geschichte erwartet, sondern einfach nur einen lustigen Film mit Schafen, dann funktioniert Glenkill wirklich gut. Vor allem die Schafe selbst machen den Film sehenswert. Für mich, von mir, gibt's deshalb 5 von 10 Punkten.

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Ich bin Friedrich und wir sind ja ständig auf der Suche nach neuer Musik aus der Region. Und manchmal stolpert man dabei über Bands, bei denen man sofort merkt, da passiert gerade was. Heute schauen wir deshalb mal genauer auf die Würzburger Band Menzel. Das Duo besteht aus Max und Tabea und verbindet alternative Indie-Pop mit ziemlich viel Sub-Band Menzel. Das Duo besteht aus Max und Tabea und verbindet alternative Indie-Pop mit ziemlich viel Sommerfeeling, Sehnsucht und diesem Fenster.

0: Das war die Würzburger Band Menzel und wir haben den beiden natürlich ein paar Fragen gestellt. Die beiden beschreiben ihre Musik selbst als Mischung aus Alternativ-Indie-Pop, La Dolce Vita und Songs über die kleinen emotionalen Momente des Alltags. Angefangen hat Menzel ursprünglich sogar als Solo-Projekt, bevor daraus ein Duo wurde. Mittlerweile spielen Max und Tabea gemeinsam Konzerte und arbeiten ihre Songs ziemlich klar arbeitsteilig aus. Darüber sprechen wir gleich auch noch genauer. Und man merkt schon beim Hören, diese Songs wollen gleichzeitig leicht und emotional sein. Also genau der richtige Stoff für den Sommer. Hallo Max und Tabea.
1: Hi. Hallo, schön, dass wir hier sein können, dürfen.
2: Ja, danke.
0: Ihr habt mit diesen Songs den Soundtrack für den Sommer abgeliefert, oder?
1: Also es gibt noch ein paar Songs, die wir droppen werden dieses Jahr und es ist eigentlich ein kompletter Soundtrack für den Sommer. Tatsächlich, ja.
2: Genau, voll. Also Dopamin ist eigentlich nur einer von vielen Songs, die auch so ein positives Gefühl beschreiben. Und ja, uns macht er auf jeden Fall richtig viel Spaß und hat den Start in den Frühling schon leichter gemacht.
1: Genau.
3: Habt ihr die geschrieben mit den großen Festivalbühnen dieser Region im Hinterkopf?
1: Kann man sagen, ja, schon. Also wir haben richtig Bock auch auf Festivals zu spielen natürlich und dieses Open-Air-Feeling, einfach zu genießen. Und da braucht man natürlich auch Songs, die abgehen.
0: Wie viel Konzept steckt drin in einem Soundtrack für diesen Sommer?
2: Schon einiges. Also wir haben tatsächlich die Songs, die wir jetzt gerade veröffentlichen, schon vor einem Jahr oder noch länger
1: geschrieben. Teilweise noch länger, genau.
2: Und da haben sich so einige Sachen entwickelt. Der Max hat das ganze Menzel-Projekt ja eigentlich alleine angefangen und dann kam ich irgendwann dazu und da haben wir immer weiter gefeilt an unserem Sound und versuchen da auch immer so DIY-mäßig alles selbst zu machen und da haben wir uns auch schon weiterentwickelt, würde ich mal sagen.
1: Absolut, ja. Ich habe eben ganz viele Songs geschrieben, viele Demos gehabt und wir haben uns dann auch immer mehr Gedanken gemacht, in welche Richtung möchten wir gehen, welche Marke sind wir. Wofür stehen wir und so. Und genau, und wir haben einfach Bock, mit den Leuten zu tanzen, abzugehen, uns diese Good Vibes nach draußen zu bringen.
2: Und so ist es auch immer mehr Dance geworden, unsere Musik. Also wir haben gefühlt

0: Alternative Pop irgendwo angefangen und dann uns so in die Richtung Indie Dance immer weiter entwickelt. Und jetzt macht es uns richtig Spaß, das auch auf die Bühne zu bringen.
1: Max, Frage an dich. Was hast du in Tabea gesehen, dass du sie mit in das Menzel-Projekt genommen hast? Und Tabea, was hat dich an dem Singer-Songwriter Menzel interessiert?
2: Also ich würde sagen, erfahrungsgemäß ist man zu zweit einfach immer stärker. Gerade in der heutigen Zeit in diesem Musikbusiness ist es einfach so riesig. Es gibt so viele Aufgabenbereiche. Daher war es von dem Aspekt schon mal gut, einfach zu zweit zu sein, aber auch natürlich das Künstlerische. Und also meine Musik, wenn man sie sich anhört, die ich gemacht habe, bevor wir zusammen das gemacht haben, ging schon in diese Richtung. Ich bin so, würde sagen, so ein Archetyp-Lover und in die Richtung ging es auch schon die ganze Zeit. Also ich habe eigentlich schon meine Traumfrau gesucht mit den Songs, die ich gemacht habe und dann auch gefunden. Und dann dachte ich mir, es wäre jetzt eigentlich der komplette Traum, wenn sie jetzt auch noch, also ich tatsächlich hatte eine Vorstellung, ich wollte gerne mit einer Tänzerin zusammen sein.
0: Also ich habe es noch gar nicht erzählt, also das war total krass für mich, als ich Max getroffen habe, weil wir waren erst so ein Liebespaar und da habe ich schon ihn immer auf der Bühne bewundert und all seine ganzen Talente dort, auch in allen musikalischen Bereichen. Und tatsächlich nach unserem ersten Date hat er mir auch direkt einen Song geschickt. Und ich als Texteschreiberin, Tänzerin und leidenschaftliche Sängerin zu dem Zeitpunkt auch schon, war dann schon total geflasht davon, welche Welt er da so eröffnet hat, in die er mich auch irgendwie so ein bisschen reingezogen hat. Und als wir dann angefangen haben, zusammen kleine erste Konzerte bei uns zu Hause auszurichten.
2: Im Wohnzimmer,
0: genau, war dann klar, dass ich auf jeden Fall mitsingen soll und möchte und muss eigentlich, weil es einfach so viel mehr Sinn gemacht hat, das alles zusammen zu machen, weil alle Erlebnisse, die wir zusammen irgendwie gesammelt haben, sich dort in der Musik widerspiegeln und so haben wir uns diese Welt, die wir zusammen erleben, in Musik verpackt.
1: Bisher haben wir lauter gute Laune-Songs gehört. Ist eure Welt immer schön?
2: Es ist manchmal auch ein bisschen, wie soll ich sagen, auch mal melancholisch. Es geht auch sehr deep teilweise. Also es ist nicht einfach nur, wie soll ich sagen, also so gute Laune-Songs, die, also warum schreibt man die? Also die sind auch entstanden, weil wir eine ziemlich dunkle Zeit durchleben mussten. Und wir haben immer versucht, die ganzen negativen Ereignisse in positive Dinge umzuwandeln. Wie zum Beispiel auch bei Dopamin. Genau.
1: Wie läuft das Songwriting bei euch?
0: Also oft ist es so, dass wir zusammen irgendeine Inspiration haben, irgendeinen Vibe und der Max hört dann irgendeine Melodie oder irgendwelche Akkorde in seinem Kopf und sobald er das ausprobiert und ich das dann höre, dann fallen mir vielleicht irgendwelche Worte ein und dann finden wir zusammen das Songrätsel heraus, wie wir immer so schön
2: immer
0: sagen.
2: Rätsel, ja. Also ich habe meistens irgendwelche Instrumentals, die ich irgendwie zusammenbastel, ganz schnell und ganz schäbig erstmal, um dann irgendwelche Hooks und Melodien zu finden. Und wenn es dann nichts zu finden gibt, dann ist der Song auch nichts. Dann muss man weiter am nächsten machen. Also so macht man einfach die ganze Zeit, bis immer irgendwas Geiles rauskommt. Also ich mache meistens die Musik tatsächlich, genau.
0: Und ich den Text, also gleichzeitig helfen wir uns aber am Ende dabei und bringen das Ganze zusammen zu Ende, weil nur so klappt es auch irgendwie.
2: Genau, also es, ja.
0: Voll. Und wenn wir quasi jetzt immer mehr auch selber machen, dann sind es auch so neue Herausforderungen. Also wir machen unser eigenes Marketing so, wir machen unsere eigenen Cover-Shootings, wir machen unsere eigenen Produktionen und da sind wir auch total im Team. Also wenn einer das alleine machen würde, würden wir, glaube ich, gar nicht so weit kommen.
2: Nee. Also wir inspirieren uns auch einfach gegenseitig total und deswegen flowen wir ziemlich schnell und ziemlich gut.
0: Auf einer Welle.
1: Du hast gesagt, ihr teilt euch die meisten Aufgaben. Wer macht was?
2: Das ist tatsächlich ziemlich gut aufgeteilt, weil das Ganze drumherum macht tatsächlich viel Tabea. Es kommt ja auch noch dazu, dass wir irgendwelche Reels so drehen soll. Und das besprechen wir natürlich zusammen und drehen sie natürlich auch zusammen, aber den Part, den macht tatsächlich alles Tabea.
0: Voll, ich bin dann immer den ganzen Abend am Handy und schneide unsere Reels und beantworte die Nachrichten von den lieben Leuten da draußen, die mit uns zusammen auf der Reise sind. Es ist richtig lustig, weil wenn wir dann so im Zug fahren oder so, dann der Max hört dann unseren letzten Mix und guckt, ob da irgendeine Snare noch zu laut ist oder sowas. Und ich schnibbel dann am Reel und dann hat jeder so seinen Job und so kommen wir weiter.
1: Als nächstes wollen wir den Song Adore von euch hören. Was müssen wir vorher darüber wissen?
0: Oh.
2: Okay, also man kann sagen, es ist einer der besondersten Songs für uns tatsächlich, denn also er geht, also den Song habe ich quasi Tabea geschrieben, bevor ich ihren Antrag gemacht habe.
0: Oh.
2: So, genau, so ein Song ist es.
0: So ein Song ist es.
2: Ein besonderer Song.
0: Ein
2: besonderer Song. Und er kommt morgen raus.
0: Tatsächlich.
3: Weltpremiere.
0: Ja.
3: Wir brauchen eigentlich so einen Jingle.
0: Stimmt.
3: Total crazy ein Jingle. Falls jemand da draußen Lust hat, einen Jingle für uns zu machen, der Weltpremiere sagt,
0: meldet euch jetzt bitte bei Radio Z.
3: Einfach schicken.
0: Und ansonsten könnt ihr jetzt ganz in Ruhe den Song genießen und müsst auch nichts machen. Menzel mit Adore in den lokalen Leidenschaften auf Radio Z.

0: Ihr hört Freespirit Jugendradio auf Max Neo. Ich bin Friedrich und wir unterhalten uns mit der Würzburger Band Menzel. Wir haben sie zum Beispiel gefragt, was ihre perfekte Bühne wäre.
1: Oh, ich glaube, eine Open-Air-Bühne am späten Abend bei Sonnenuntergang mit ganz vielen Leuten, die Lust haben zu tanzen und mit uns zusammen zu singen. Das wäre, glaube ich, so
2: der Traum, ja. Das ja.
1: Mal schauen, vielleicht passiert es dieses Jahr noch. Wirklich. Ich glaube, wir haben immer wieder neue kleine Träume und Ziele. So, jetzt ist es auf jeden Fall erstmal unser Album, unser erstes Album zu veröffentlichen. Das bringen wir gerade auf den Weg. Und dann steht uns irgendwie alles offen. So, ich glaube, zusammen können wir noch ganz viele neue Plätze irgendwie erkunden. Und ich kann mir auch vorstellen, dass wir mal irgendwo im Ausland auftreten.
2: Ja,
1: vielleicht in Italien.
2: Ja, wir lieben auch so irgendwie Italien, Frankreich und so. Wir haben auch so ein bisschen unsere, also die Songs, die noch kommen, gehen auch ein bisschen auch in die Richtung, so ein bisschen südländisch angehaucht. Also wir mögen auch einfach andere Sprachen und diesen Klang der Sprache und wir möchten uns da nicht einschränken. So,
1: genau.
2: Also wir machen, was uns gefällt, worauf wir Bock haben. Und wenn wir Bock haben auf was Französisches, dann wird es halt Französisch.
1: Und wir glauben, dass es bestimmt anderen Leuten auch gefallen kann, weil wir das einfach so feiern mit Herzblut und da so viel Liebe reinstecken. Und das kommt auch bestimmt dann bei anderen Leuten auch an, die Französisch oder Italienisch auch cool finden.
0: Was habt ihr denn schon für konkrete Pläne für diesen Sommer?
1: Richtig cool. Wir haben sogar in Würzburg wieder ein paar Auftritte, auch Open Air. Also wir spielen beim Umsonst und Draußen Festival, darauf freuen wir uns schon. Und dann spielen wir in Biber Ehren beim Duo Festival und dann noch in der Nähe von Berlin beim PAX Festival.
2: Genau, so ein Friedensfestival.
1: Genau, und das sind so unsere Eckpfeiler, worauf wir uns schon freuen. Und dann gibt es noch so ein paar kleinere Feste, auf denen wir auch Musik machen. Oder eine Hochzeit zum Beispiel oder sowas, wo wir dann auch mit Leuten zusammen Covermusik spielen, die es schon gibt. Aber das macht uns auch Spaß, weil es halt so verbindend ist auch. Man sieht die Leute halt an Feiern einfach, wo sie so die Zeit genießen.
2: Voll, Hauptsache die Leute haben einfach Spaß zu tanzen und feiern mit uns oder feiern einfach auch selber, so haben was zu feiern.
1: Voll, das macht auch richtig Spaß, es einfach anzuschauen, wenn die Leute dann tanzen und feiern aus der Ferne und wir spielen so für uns.

0: Das war die Band Sint mit Wohin ist die Zeit? Ihr hört Freespirit Jugendradio auf Max Neo und wir möchten euch jetzt noch eine ganz junge Musikerin aus Erlangen vorstellen. Manu Lua. Sie hat gerade erst ihren ersten eigenen Song veröffentlicht und das ist natürlich immer ein riesiger Schritt. Gerade heute, wo man als Newcomerin plötzlich gleichzeitig Songwriterin, Sängerin, Social Media Team und manchmal sogar eigene Managerin sein muss. Umso spannender fanden wir, wie reflektiert sie schon über ihren kreativen Prozess spricht. Wir haben sie gefragt, wie viele Songs parallel entstehen, wie kritisch sie mit sich selbst ist und ob man sich eigentlich irgendwann traut zu sagen, okay, jetzt ist ein Song wirklich fertig.
1: Also ich will unbedingt natürlich mehr Lieder haben, aber dauert immer ein bisschen so mit Produzieren und dann alles so richtig schön singen und dann muss ich mir sicher sein, dass ich das Lied wirklich mag, damit ich das releasen. Aber ja, kommt schon.
0: Du wolltest schon einen zweiten Song draußen haben, oder?
1: Genau, ja, die hätte eigentlich schon im Mai rauskommen sollen, aber leider hat es ein bisschen länger gedauert mit der Produktion und so, weil ich will unbedingt, also in jedes Lied, das ich habe, mich immer verbessern. Also natürlich so Fehlern korrigieren, die ich vielleicht beim letzten Lied gemacht habe. Und deswegen habe ich mir gedacht, ich glaube, es wäre besser, wenn ich ein bisschen länger dauere, um das Lied zu releasen, als die jetzt rauszuhaben und später so, ja, nicht glücklich damit sein.
0: An wie vielen Songs arbeitest du immer gleichzeitig?
1: Also viele. Ich habe wirklich keine Ahnung. Also ich mache immer so, dass ich viele Lieder schreibe. Also ich fange eigentlich meistens immer mit Songtext an. Deswegen habe ich viele, viele Songtexte. Und dann, ja, also viele. Aber von diesen Songtexten nehme ich immer so meine Lieblinges. Und dann denke ich so in die Melodie. Aber ja, also wenn ich wirklich ein Lied mag, dann fokussiere ich mich später halt nur an dieses einzige Lied.
0: Wie lange dauert dieser Prozess bei dir?
1: Boah, kommt drauf an. Also ich sag's ehrlich, wenn ich ein Lied habe, die ich wirklich mag und die, also für mich zumindest, richtig gut ist, dann geht es eigentlich ziemlich schnell. Also in ein paar Tagen meistens. Aber es kann auch natürlich sein, dass ich ein paar Lieder habe, die ich vielleicht so, ja, der Songtext passt nicht oder das habe ich nicht richtig gesungen oder diesen Produktionsteil mag ich nicht und irgendwas fehlt hier, dann dauert es vielleicht so Monaten, bis ich das Lied raus habe. Also tatsächlich, mein erstes Lied Nowhere habe ich eigentlich mit 13 geschrieben und die habe ich eigentlich nur jetzt, also mit 18 produziert.
0: Bist du da sehr kritisch?
1: Ja, also definitiv. Also für mich muss immer so alles richtig passen. Also beim alles in meinem Leben. Aber wenn es um Musik geht, dann muss meine Stimme passen. Also ich muss das richtig singen. Ich muss das richtige Gefühl haben. Dann beim Mixing muss alles richtig klingen. Die Produktion muss richtig sein. Das Gefühl, die Dynamik. Wenn das nicht passt, dann kann ich mit das Lied nicht weiterführen. Also ich habe schon an viele Lieder aufgegeben, weil es für mich einfach nicht gepasst hat. Dann, ja.
0: Hast du ein Team außenrum, das dich ein bisschen unterstützt?
1: Tatsächlich alles alleine, ja. Genau, also ich habe vor ein paar Jahren angefangen und halt viele verschiedene Sachen so, also über Music Business gelernt, so Musikproduktion, Songwriting und ja, also ich übe das alles seit ein paar Jahren, aber ich habe tatsächlich nur seit kurzem angefangen so, ja, also meine Lieder so zu releasen und mich ein bisschen mehr ins Publikum zu erscheinen und so.
0: Wie waren die Reaktionen auf deinen ersten Song?
1: Naja, also eigentlich richtig gut. Und also von Leuten, die ich schon kenne, die waren eigentlich so geschockt, weil ich glaube, alle wussten schon, dass ich singen mag, aber die wussten nicht alle, dass ich ein Lied release. Die waren eigentlich aufgeregt und so. Und zum Glück habe ich auch ein paar Leute auf Social Media, die mich auch supporten und so. Die waren auch richtig glücklich und dann haben die das Lied so gespeichert und so. Also ich fand es schon richtig gut, richtig süß.

Ihr hört Frisbert Jugendradio auf Max Neo. Das war Manu Lua mit ihrem ersten Song Nowhere. Und ganz ehrlich, gerade bei neuen Künstlern fragt man sich ja manchmal, wie viel Studiozauber da eigentlich drinsteckt. Deshalb machen wir jetzt einen Reality-Check. Wir hören nämlich gleich noch eine Unplugged-Aufnahme von ihm. Nur Stimme, wenig Schnickschnack, ganz direkt. Und ich finde ja, gerade da merkt man erst, ob jemand wirklich eine besondere Stimme hat.

0: Ihr hört Free Spirit Jugendradio auf Max Neo. Ich bin Friedrich und das war's leider schon wieder mit Free Spirit für heute. Wir hoffen, ihr habt ein paar neue Lieblingssongs entdeckt, vielleicht sogar eine neue Band für euren Festivalsommer. Und vielleicht auch einen Film, den ihr jetzt eher nicht anschauen müsst. Zum Abschluss verabschieden wir uns jetzt noch mit der Nürnberger Band Lemoto. Macht's gut, passt auf euch auf und bis zum nächsten Mal hier beim Free Spirit Jugendradio auf Max Neo.
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